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1: Darum jetzt kleiner Test. Woher kommt der Mann, um den es gleich jetzt nach 30 Sekunden geht?
4: Harder, just a city boy, born and raised. South Detroit, South, wie auch immer.
1: Ja, und was ist das? Gibt's gar nicht.
4: Eine Stadt?
1: Was? Ist erfunden worden. Es klang South. Einfach nur für die Band gut. Ja.
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1: Bis morgen. Ja.

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1: Im Studio Anna Löwer. Schönen guten Morgen. Die Ermittler haben nach dem versuchten Anschlag am Flughafen Leipzig-Halle vor rund 4 Wochen offenbar 2 Verdächtige im Visier. Beide sollen Verbindungen nach Russland haben, berichten WDR und Süddeutsche Zeitung. Festnahmen gab es bislang nicht. Die Energiebranche fordert nach den Attacken auf 2 Umspannwerke in Deutschland mehr Schutz für die Stromversorgung. Der Bundesverband der Energie- und Wasserwirtschaft will, dass dafür die Datenschutzregeln angepasst werden. So sollen Kameras auch den öffentlichen Bereich rund um solche Anlagen herum überwachen können. Heeresinspekteur Christian Freuding fordert mehr Tempo bei der Reform der Bundeswehr. Dem Redaktionsnetzwerk Deutschland sagte er, Deutschland müsse dringend seine militärischen Kapazitäten erhöhen. Mit Blick auf Russland warnte Freuding, der Feind warte nicht auf die Fertigmeldung Deutschlands. Bis zu 10 Milliarden Euro Entlastungen, die will Finanzminister Klingbeil mit der Einkommenssteuerreform erreichen. Für die gab es jetzt grünes Licht vom Bundeskabinett. Allen voran soll der steuerfreie Betrag beim Einkommen schrittweise steigen. Dafür steigt im Gegenzug die Reichensteuer. Der FC Bayern München steht in der 2. Runde des DFB-Pokals. Die Bayern gewannen bei Zweitligist VfL Osnabrück mit 4:1.
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1: Im Studio Anna Löwer. Schönen guten Morgen. Die Ermittler haben nach dem versuchten Anschlag am Flughafen Leipzig-Halle vor rund 4 Wochen offenbar 2 Verdächtige im Visier. Beide sollen Verbindungen nach Russland haben, berichten WDR und Süddeutsche Zeitung. Festnahmen gab es bislang nicht. Die Energiebranche fordert nach den Attacken auf 2 Umspannwerke in Deutschland mehr Schutz für die Stromversorgung. Der Bundesverband der Energie- und Wasserwirtschaft will, dass dafür die Datenschutzregeln angepasst werden. So sollen Kameras auch den öffentlichen Bereich rund um solche Anlagen herum überwachen können. Heeresinspekteur Christian Freuding fordert mehr Tempo bei der Reform der Bundeswehr. Dem Redaktionsnetzwerk Deutschland sagte er, Deutschland müsse dringend seine militärischen Kapazitäten erhöhen. Mit Blick auf Russland warnte Freuding, der Feind warte nicht auf die Fertigmeldung Deutschlands. Titelverteidiger FC Bayern München hat Osnabrück aus dem DFB-Pokal geworfen. Beim Zweitligisten gewannen die Bayern mit 4:1.
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1: Im Studio Anna Löwer. Schönen guten Morgen. Die Ermittler haben nach dem versuchten Anschlag am Flughafen Leipzig-Halle vor rund 4 Wochen offenbar 2 Verdächtige im Visier. Beide sollen Verbindungen nach Russland haben, berichten WDR und Süddeutsche Zeitung. Festnahmen gab es bislang nicht. Die Energiebranche fordert nach den Attacken auf 2 Umspannwerke in Deutschland mehr Schutz für die Stromversorgung. Der Bundesverband der Energie- und Wasserwirtschaft will, dass dafür die Datenschutzregeln angepasst werden. So sollen Kameras auch den öffentlichen Bereich rund um solche Anlagen herum überwachen können. Heeresinspekteur Christian Freuding fordert mehr Tempo bei der Reform der Bundeswehr. Dem Redaktionsnetzwerk Deutschland sagte er, Deutschland müsse dringend seine militärischen Kapazitäten erhöhen. Mit Blick auf Russland warnte Freuding, der Feind warte nicht auf die Fertigmeldung Deutschlands. Titelverteidiger FC Bayern München hat Osnabrück aus dem DFB-Pokal geworfen. Beim Zweitligisten gewannen die Bayern mit 4:1.
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2: Und ich sag mal nicht guten Morgen, sondern gute Nacht. Und zwar an alle, für die die Nachtschicht gleich rum ist. Für die letzten Meter begleiten wir euch mit den meisten 80ern und 90ern. Ich bin Nicole. Hi.
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Sagt, ich kann nicht mehr. Und ihn hat nicht Michael Jackson verrückt gemacht, sondern ein Lama. Es stand nämlich ein Lama mit im Studio, weil Michael Jackson so einen Tick hatte, dass jetzt sein Haus-Lama da mit dabei sein muss. Und es hat halt vor sich hingekaut und Freddie Mercury hat's nicht ausgehalten. Und das war's. Damit ist das Duett des Jahrhunderts ins Wasser gefallen. Och, ich hätte es gern gehört. Aber bei so einer Band war er dann doch besser aufgehoben. Und die habe ich jetzt für euch. Hier sind Queen mit I Want It All. 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

Wir lieben ihn als Rocksänger, aber er kann auch ganz anders. Kenny Loggins, hier ist die neue 107.7. Guten Morgen. Kenny Loggins, der hat mal Gitarre gegen ganz sanfte Kinderlieder getauscht und ein ganzes Album dafür aufgenommen.

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7: Der Ig-Nobelpreis, auch bekannt als der Anti-Nobelpreis, wird heute verliehen. Und da geht es um satirische Auszeichnungen für skurrile und ungewöhnliche wissenschaftliche Forschungen. Eins unserer Themen jetzt. Es ist Donnerstagmorgen, 5.30 Uhr.
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8: Schönen guten Morgen. Die Energiebranche fordert nach den Attacken auf zwei Umspannwerke in Deutschland einen besseren Schutz. Der Bundesverband der Energie- und Wasserwirtschaft will, dass die Datenschutzregeln angepasst werden. So sollen Kameras auch den öffentlichen Bereich rund um solche Anlagen herum überwachen können. Aus der Wirtschaft gibt es Kritik an der Einkommensteuerreform der Bundesregierung, unter anderem die Industrie- und Handelskammer, sieht durch die Erhöhung der reichen Steuer Nachteile für Unternehmen. Die Anhebung sei faktisch eine Mittelstandssteuer, so IHK-Chefin Melnikow. Kokosnüsse sind gefährlicher als Haiangriffe und Sex hilft bei einer verstopften Nase. Schräge Forschungsprojekte wie diese werden jetzt wieder mit dem Ig-Nobelpreis ausgezeichnet. Der Anti-Nobelpreis wird heute in der Schweiz verliehen. In der Jury sitzen übrigens auch echte Nobelpreisträger. Eine Schließung des Audi-Werks in Neckarsulm ist noch nicht entschieden, das sagt Ministerpräsident Özdemir. Er zeigt sich besorgt wegen der entsprechenden Medienberichte. Aus seiner Sicht hat der Standort mit rund 15.000 Beschäftigten weiter eine Zukunft. Die Landesregierung wolle alles tun, um den Standort zu stärken, so Özdemir weiter. Pflichtaufgabe erfüllt für den FC Bayern. Im letzten Spiel der ersten DFB-Pokalrunde hat der Titelverteidiger den VfL Osnabrück aus dem Wettbewerb geworfen. Trotz einer frühen Führung des Zweitligisten siegten die Münchner am Ende mit 4:1.
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7: Das Wetter für uns in Baden-Württemberg. Aktuell 12 Grad in Balingen im Zollernalbkreis. 13 sind es schon bei euch in Leonberg und auch in Ulm 13 Grad. Später dann wieder Sonne mit Wolken, genau wie gestern. Tagsüber 20 bis 28 Grad. 5.32 Uhr, die neue 107.7 Verkehrsservice. Und heute Morgen ist echt wirklich gar nichts los auf den Straßen. Nur bitte vorsichtig auf der A81 Stuttgart Richtung Singen zwischen Herrenberg und Rottenburg. Hier ist ein LKW auf dem Standstreifen stehen geblieben. Gefährlich sind aber die Reifenteile, die auf der Straße sind. Wenn ihr noch was gesehen habt, Staus, Blitzer, gerne melden. 0800 24 7 107 7. Kommt gut an. Baden-Württembergs Rockix im Morning Show hier am Donnerstag. Ich freue mich, dass ihr mit dabei seid. Ich bin Nicole, guten Morgen. Und wir starten jetzt mit einem 80er von Europe. Final Countdown.
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5.43 Uhr, die neue 107.7 hier. Wunderschönen guten Morgen. Und wenn ihr aus Ulm kommt, dann werdet ihr es wahrscheinlich schon mitbekommen haben. Gestern Abend ist in einer Lagerhalle ein Feuer ausgebrochen. Ja, so eine riesige Rauchwolke war in der Weststadt zu sehen und der Rauch war bis in die Innenstadt zu riechen. Ihr musstet ja Fenster, also beziehungsweise ja Fenster geschlossen halten, nicht lüften. Die gute Nachricht jetzt aktuell, das Feuer ist mittlerweile unter Kontrolle. Also die haben da alles löschen können und ersten Erkenntnissen zufolge ist auch niemand verletzt, ja. Nach Angaben eines Feuerwehrsprechers befindet sich in der Halle einer ehemaligen Firmakantine unter anderem Reifenlager. Warum der Brand ausgebrochen ist, ist bisher aber noch unklar. Aber stand jetzt alles wieder okay. Und wir starten jetzt in den Tag mit bestem Rock und Pop von Toto.

Es ist kurz vor sechs. Kurz vor sechs. Hier ist die neue 107.7 mit dem epischen

0: Ja, dann erstmal guten Appetit, Nicole hier. Guten Morgen. Ich hoffe, ihr hattet ein leckeres Frühstück. Und wir hätten noch eine kleine Bitte. Unsere Marktforschung ruft gerade wieder einige von euch an oder kontaktiert euch online. Wenn ihr euch kurz Zeit für ihre Fragen nehmen könntet, würde uns das wahnsinnig weiterhelfen. Dann könnten wir unsere Sendung noch besser machen für euch. Vielen Dank schon mal.
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0: Auch der FC Bayern hat es jetzt gestern geschafft und die erste Pokalrunde mit 4:1 gewonnen. Eins unserer Themen jetzt. Es ist Donnerstagmorgen, 6 Uhr.
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5: Schönen guten Morgen. Die Energiebranche fordert nach den Attacken auf zwei Umspannwerke in Deutschland mehr Schutz für die Stromversorgung, etwa durch bessere Kameraüberwachung. Das ist aber nicht immer ganz so einfach, Finn Riebesell-Freundlieb.
6: Genau, beim Bundesverband der Energie- und Wasserwirtschaft sagte man mir, dass es zum Beispiel kein Problem sei, die eigene Anlage oder das eigene Werk zu überwachen. Schwieriger wird's bei den öffentlichen Bereichen davor. Der BDEW will, dass dafür die Datenschutzregeln angepasst werden. So sollen Kameras auch den öffentlichen Bereich rund um solche Anlagen herum überwachen können. Nach den Attacken auf Umspannwerke in NRW und Brandenburg laufen die Ermittlungen auf Hochtouren. Ob die Fälle zusammenhängen und wer dahinter steckt, das ist noch unklar.
5: Aus der Wirtschaft gibt es Kritik an der geplanten Einkommenssteuerreform. Der Bundesverband der deutschen Industrie sieht zusätzliche Belastungen. BDI-Chef Lösch sagt, von einem spürbaren Entlastungssignal für Unternehmen könne keine Rede sein. Die Ausweitung der Reichensteuer treffe auch den industriellen Mittelstand deutlich. Auch die Industrie- und Handelskammer sieht das ähnlich. Die Anhebung der Reichensteuer sei faktisch eine Mittelstandssteuer, so IHK-Chefin Melnikow. Und nun weitere Meldungen in Kürze. Heeresinspekteur Christian Freuding fordert mehr Tempo bei der Reform der Bundeswehr. Dem Redaktionsnetzwerk Deutschland sagte er, Deutschland müsse dringend seine militärischen Kapazitäten erhöhen. Mit Blick auf Russland warnt Freuding, der Feind warte nicht auf die Fertigmeldung. Plug-in-Hybride stoßen im Alltag deutlich mehr CO2 aus als von den Herstellern angegeben. Das zeigt eine neue internationale Studie. Der Elektroantrieb wird demnach in der Praxis nur zu 20% genutzt. Die offiziellen Angaben gehen von 80% aus. Pflichtaufgabe erfüllt für den FC Bayern München. Im letzten Spiel der ersten Pokalrunde hat der Titelverteidiger den VfL Osnabrück aus dem Turnier geworfen. Trotz eines frühen Gegentreffers des Zweitligisten siegten die Bayern am Ende mit 4:1.
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0: Das Wetter für uns in Baden-Württemberg, ja. Wem das gestern super gepasst hat, ich habe gute Nachrichten. Heute gibt's eine Wiederholung. 1:1 nochmal so. Und morgen dann für alle, die nochmal ein Sommer-Comeback wollen. Morgen bis zu 30 Grad und ganz viel Sonne. 6:03 Uhr gleich die neue 107.7 Verkehrsservice. Bitte fahrt nicht zu schnell im Kreis Reutlingen zwischen Eichelau und Ödenwaldstätten. Hier könnten euch Tiere entgegenkommen. Und Reifenteile auf der A81 Heilbronn Richtung Stuttgart zwischen Stuttgart-Zuffenhausen und Dreieck Leonberg. Eure Staus, eure Blitzer, immer kostenlos 0800 24 7 107 7. Kommt gut an.
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0: Und Nikolaus würde es sich so wünschen. Deswegen sag ich, schönen kleinen Freitag. Und ich bin Nicole, guten Morgen.

0: Gleich 17:45. Und ja, noch habt ihr es morgen ruhig, oder? Die Kinder schlafen noch. Es müssen noch keine Brote geschmiert werden, keine Rucksäcke gepackt werden. Und in anderthalb Wochen geht's dann los. Hier Geld fürs Pausenbrot, da braucht's noch ein neues Mäppchen, Turnschule, Schulranzen, Schultüte. Wir wappnen euch dafür.
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0: 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Also zum Beispiel der Schulranzen, die Turnschuhe, keine Ahnung, der Wocheneinkauf. Dann habt ihr 3 Songs Zeit, hier anzurufen. Seid ihr rechtzeitig in der Leitung, geht die Rechnung auf uns. Mehr steckt nicht dahinter. Und ich möchte hier aber sicher gehen, dass keine Fragen offen sind. Und zum Beispiel hat sich Flo gemeldet.
2: Und zwar habe ich eine Rechnung von einer Bootsmiete dieses Jahr am Gardasee. Frage, geht es?
0: Lieber Flo, natürlich geht es. Wir bezahlen lieben gerne deine Bootsmiete. Wenn du willst, auch den Urlaub. Auch den Wocheneinkauf. Völlig egal.
3: Hey, wie meint ihr das, dass man auch einfach nur einen Kostenvoranschlag einreichen kann?
0: Rico, das bedeutet, ihr könnt einen Kostenvoranschlag einreichen, also einfach ein Bild oder ein Screenshot von etwas, was ihr euch gerne kaufen möchtet, aber es ist einfach zu teuer, deswegen habt ihr es euch noch nicht geholt, dann schickt ihr uns das einfach. Diese Rechnung bezahlen wir auch für euch. Und dann habe ich noch eine Frage von Silke.
4: Wir haben ja jedes Jahr immer welche eingereicht. Werden die auch nochmal gezogen oder muss man neue einreichen?
0: Liebe Silke, gute Frage, wichtige Frage, die uns ja auch oft erreicht. Alle Rechnungen, die ihr uns bisher geschickt habt, bleiben natürlich im Lostopf. Aber es schadet nie, da mehrere und neue drin zu haben. Ich hoffe, damit ist alles geklärt. Wenn nicht, meldet euch hier gerne. Ich beantworte alles, damit wir gewappnet sind. Und am Montag dann zusammen starten können, eure Rechnungen zu bezahlen. Hier bei der 9077, immer um 7, 12 und 16 Uhr. Und jetzt, bester Rock und Pop von Eric Carmen, Hungry Eyes.

Die Toten Hosen. Hier bei der 977. Und das ist ja mein absoluter Michael Jackson Party-Song. Ihr macht euch kein Bild. Wenn ich diesen Beat hier höre, dann schnippst direkt meine Hand mit, dann geht direkt mein Kopf mit. Es gibt ja so eine Choreografie zu diesem Song. Und mit meiner Freundin tanze ich die bei jeder Party. Das ist so geil, muss ich immer dran denken. Hier ist für euch Michael Jackson mit Beat It. Ihr hört die neue 107.7, bester Rock und Pop um 6.23 Uhr.

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18: Wo ihr euch vor Wahlen informiert, kann absolut entscheidend sein. In Sachsen-Anhalt, Mecklenburg-Vorpommern und Berlin ist es ja diesen Monat soweit. Und der Berliner Landeswahlleiter warnt vor immer mehr Desinformation im Netz. Eins unserer Themen jetzt. Es ist Donnerstagmorgen, 6.30 Uhr.
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19: Schönen guten Morgen. Nach den Attacken auf die Stromversorgung in NRW und Brandenburg fordern Energieverbände, dass Umspannwerke besser geschützt werden. Dabei geht es etwa um bessere Kameraüberwachung. Die Ermittlungen laufen unterdessen auf Hochtouren. Ob die Fälle zusammenhängen und wer dahinter steckt, ist noch offen. Mit einer Erhöhung der Reichensteuer will die Bundesregierung Familien und kleinere Einkommen entlasten. Jetzt gibt's aber Kritik aus der Wirtschaft, unter anderem vom Bundesverband der deutschen Industrie. Die Ausweitung der Reichensteuer treffe auch den industriellen Mittelstand deutlich, so der BDI. Falschinformationen vor Wahlen nehmen Überhand, das meint der Berliner Landeswahlleiter Bröchler. Der Rheinischen Post sagte er, die Desinformation vor allem auf Social Media hat eine neue Dimension erreicht. In diesem Monat wird in Sachsen-Anhalt, Mecklenburg-Vorpommern und Berlin gewählt. Die ganz große Überraschung zum Ende der ersten Runde im DFB-Pokal ist ausgeblieben. Der FC Bayern München gewann bei Zweitligist VfL Osnabrück mit 4:1 und ist weiter auf Kurs Titelverteidigung. Übrigens stehen damit jetzt alle Erstligisten in Runde 2. Das gab es zuletzt vor 18 Jahren.
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4: Das Wetter für uns in Baden-Württemberg aktuell noch so ein bisschen frisch, 12 Grad. Die Sonne geht gerade auf. Später dann wieder schön warm. 24 werden es in Berglehn im Rems-Murr-Kreis, auch in Pforzheim, 23 in Speichingen im Kreis Tuttlingen. Dazu wieder Sonne und Wolken im Wechsel. Und morgen kommt der Sommer zurück mit bis zu 30 Grad. 6.32 Uhr, die neue 107.7 Verkehrsservice. Ja, und es geht entspannt weiter auf den Straßen, die ganze Woche ja schon. Ich habe nur eine Meldung. A81 Stuttgart Richtung Singen zwischen Herrenberg und Rottenburg. Da steht ein LKW auf dem Standstreifen und da sind Reifenteile auf der Straße. Wenn ihr jetzt aber noch was gesehen habt, Stausblitzer, gerne her damit. 0800 24 7 107.7. Kommt gut an.
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4: Gibt's jeden Morgen um kurz nach 6:30. Ich bin Nicole, hi. Und ich kann nicht anders. Ich muss heute mit euch über ein aktuelles Rathausfest in Wien sprechen. Warum? Weil da ist eine etwas, ja, vulgäre Panne passiert, die eigentlich nicht so ganz jugendfrei ist. Ist da wirklich A, dem Bürgermeister vor versammelter Mannschaft die Hose komplett runtergerutscht? Wurde da B, Wassereis an Kinder verteilt mit Sexsprüchen drauf? Oder C, wurde statt Musik aus Versehen ein Porno abgespielt? 0800 24 7077. Für die richtige Antwort gibt's eine nicht vulgäre Klugscheißertasse, sondern eine hochexklusive. Was ist bei einem Rathausfest in Wien letztens passiert? A. Ist dem Bürgermeister die Hose runtergerutscht? B. Es wurde Wassereis mit Sexsprüchen verteilt? Oder C. Statt Musik lief ein Porno? Die neue 107.7 hier.

0: Wunderschönen guten Morgen, es ist 7:15 und die Frage ist, wie geht man damit um, wenn etwas absolut Peinliches passiert? Ja, ich würde sagen, man verarbeitet es in einer Klugscheißerfrage.
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0: Unsere Ösi-Nachbarn hatten letztens in Wien ein Rathausfest. Ja, ein Fest speziell für Kinder, um den Kids die Demokratie näher zu bringen. Klingt alles erstmal super und schön, aber es ist eine etwas, ja, sehr vulgäre Panne passiert, die jetzt für Schlagzeilen gesorgt hat. Ist A, dem Bürgermeister vor versammelter Mannschaft komplett die Hose runtergerutscht? B, wurde Wassereis an Kinder verteilt mit Sexsprüchen drauf? Oder C, wurde statt Musik aus Versehen ein Porno abgespielt? 0800 24 7 7. Nicole hier. Morgen, wer möchte denn jetzt mit klugscheißen?
2: Der Holger hier, guten Morgen.
0: Morgen, Holger, wo kommst du her?
2: Aus Stuttgart.
0: Gerade auf dem Weg zur Arbeit?
2: Genau.
0: Und hast du es schon mitbekommen, was da in Wien passiert ist?
2: Ja, das war das Wassereis mit den Sprüchen. Ich habe die Sprüche gesehen und habe echt lachen müssen, weil ich fand die lustig. Ist halt nichts für Kinder. Und dann die Ausrede waren aussortiert. Ja, wer es glaubt.
0: Holger, absolut richtig. Ich sehe, du bist richtig tief in der Materie drin. Klugscheißertasse geht absolut verdient zu dir nach Stuttgart.
2: Danke.
0: Und wir schauen uns mal die Sprüche nochmal an, für alle, die es so nicht gehört haben. Ich meine, da stand ja sowas wie: Lass die Zunge tanzen, lutsch dein Ding, saugen und lutschen erlaubt. Ich weiß gar nicht, ob Kinder überhaupt gecheckt haben, dass es so anzügliche Sprüche sind. Was denkst du?
2: Gute Frage, aber die Eltern werden es ja dann irgendwann aussehen.
0: Ja,
2: oder
0: stimmt.
2: Die Eltern werden es dann auch in die Hand kriegen.
0: Ach, das stimmt. Ja, aber wie du schon gesagt hast, sie haben sich dafür entschuldigt, meinten, das war aussortiert und am Ende ist ein Fehler passiert. Glaubst du das nicht, weil du meintest, wer es glaubt?
2: Ja, man kann viel glauben, aber halt eben nicht alles.
0: Naja, passiert ist es und du wusstest es. Holger, vielen Dank dir fürs Mitraten.
2: Ja, danke.
0: Und die nächste Chance, Klugscheißer zu werden, habt ihr morgen früh wieder. Wie immer um 7:15.

0: Es ist kurz vor sieben. Hier ist die neue 107.7 mit dem epischen Guten Morgen Rocksong.
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0: wir wollen euch auf keinen Fall beim Frühstück stören. Aber wir hätten eine kleine Bitte. Immer mehr von euch schalten uns ja ein. Und wir möchten wissen, was findet ihr gut an unserer Sendung, was findet ihr verbesserungswürdig. Und deswegen bekommt ihr eventuell einen Anruf von unserer Marktforschung. Wenn ihr euch kurz Zeit für sie nehmen könntet, würde uns das wahnsinnig weiterhelfen. Vielen Dank schon mal.
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0: Gute Nachrichten aus Ulm. Nach dem Brand in einer Lagerhalle ist der Feuerwehreinsatz beendet und verletzt wurde niemand. Eins unserer Themen jetzt. Es ist Donnerstagmorgen, 7 Uhr.
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16: Schönen guten Morgen. Nach den Attacken auf die Stromversorgung in NRW und Brandenburg fordern Energieverbände mehr Schutz für Umspannwerke. Es geht dabei unter anderem um mehr Möglichkeiten bei der Kameraüberwachung. Der Bundesverband der Energie- und Wasserwirtschaft will, dass die Datenschutzregeln geändert werden. Kameras sollen auch den öffentlichen Bereich rund um die Anlagen herum im Blick haben können. Die Ermittlungen laufen unterdessen weiter auf Hochtouren. Ob die Fälle zusammenhängen und wer dahinter steckt, ist noch offen. Mit einer Erhöhung der Reichensteuer will die Bundesregierung Familien und kleinere Einkommen entlasten. Jetzt gibt's aber Kritik aus der Wirtschaft. Die Ausweitung der Reichensteuer treffe auch den industriellen Mittelstand deutlich, so der Bundesverband der deutschen Industrie. Zuletzt hatte außerdem das CDU-geführte Wirtschaftsministerium die Reform als unzureichend kritisiert. Dazu sagt Finanzminister Klingbeil:
17: Ich drücke allen die Daumen, dass man dann noch mehr Geld findet, das dann für weitere Entlastungen, gerade für kleine und mittlere Einkommen, zur Verfügung steht. Aber für mich jetzt erstmal wichtig, das klare Signal. Wir halten das ein, was im Koalitionsvertrag steht. Wir entlasten kleine und mittlere Einkommen. Wir nehmen die Familien in den Fokus.
16: Und nun weitere Meldungen in Kürze. Ein Brand in einer Lagerhalle in der Ulmer Weststadt ist gelöscht. Die Feuerwehr war seit gestern Abend im Großeinsatz. Die Nachlöscharbeiten dauerten bis heute Morgen. Verletzt wurde nach bisherigen Erkenntnissen niemand. Die Brandursache ist noch unklar. Der Schaden wird auf rund 250.000 Euro geschätzt. Falschinformationen vor Wahlen nehmen Überhand, das meint der Berliner Landeswahlleiter Bröchler. Der Rheinischen Post sagte er, die Desinformation vor allem auf Social Media hat eine neue Dimension erreicht. In diesem Monat wird in Sachsen-Anhalt, Mecklenburg-Vorpommern und Berlin gewählt. Pflichtaufgabe erfüllt für den FC Bayern München. Im letzten Spiel der ersten Pokalrunde hat der Titelverteidiger den VfL Osnabrück aus dem Turnier geworfen. Trotz eines frühen Gegentreffers des Zweitligisten siegten die Bayern am Ende mit 4:1.
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0: Das Wetter für uns in Baden-Württemberg. Heute wieder warme 24 Grad tagsüber, abwechselnd mit Sonne und Wolken. Aktuell noch 12 Grad in Schöneich im Kreis Böblingen, 11 sind es in Göppingen und auch in Blaubeuren im Alt-Donau-Kreis aktuell 11 Grad. Und morgen ist der Sommer zurück mit bis zu 30 Grad und ganz viel Sonne. 7:02, die neue 107.7 Verkehrsservice. Drei kleine Staus habe ich für euch. Der erste, A5, Frankfurt Richtung Karlsruhe, im Dreieck Karlsruhe auf der Überleitung zur A8 wegen der Baustelle. Wie immer 2 Kilometer Stau, 10 Minuten plus. Dann B10, Ulm Richtung Stuttgart zwischen Mettingen und Stuttgart-Wangen, 2 Kilometer Stau, 10 Minuten plus. Auch hier wegen der Baustelle. Und dann gab es noch einen Unfall im Baustellenbereich B10, Stuttgart Richtung Mühlacker, zwischen Stuttgarts Stammheim und Neuwürzhaus. Hier 2 Kilometer Stau, auch 10 Minuten plus. Eure Staus, eure Blitzer immer kostenlos 0800 24 7 1077. Kommt gut an. 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
0: Aus den 90ern gleich R.E.M. für euch und jetzt ein 80er von Guns N' Roses, Sweet Child O' Mine. Ich bin Nicole. Hanna und Nikolaus sind ab Montag auch wieder da.
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0: Ganz genau 7:15 Baden-Württembergs rockigste Morningshow. Ich bin Nicole. Morgen. 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
12: Morgen ist es ja endlich wieder soweit. Das erste VfB-Heimspiel steht an. Und ja, passend dazu sollen Stadionbesucher in Baden-Württemberg sicherer werden. Eins unserer Themen jetzt. Es ist Donnerstagmorgen, 7.30 Uhr.
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13: Schönen guten Morgen. Nach den Attacken auf die Stromversorgung in NRW und Brandenburg fordern Energieverbände, dass Umspannwerke besser geschützt werden. Dabei geht es etwa um bessere Kameraüberwachung. Die Ermittlungen laufen unterdessen auf Hochtouren. Ob die Fälle zusammenhängen und wer dahinter steckt, ist noch offen. Mit einer Erhöhung der Reichensteuer will die Bundesregierung Familien und kleinere Einkommen entlasten. Jetzt gibt's aber Kritik aus der Wirtschaft, unter anderem vom Bundesverband der deutschen Industrie. Die Ausweitung der Reichensteuer treffe auch den industriellen Mittelstand deutlich, so der BDI. Ein Brand in einer Lagerhalle in der Ulmer Weststadt ist gelöscht. Die Feuerwehr war seit gestern Abend im Großeinsatz. Die Nachlöscharbeiten dauerten bis heute Morgen. Verletzt wurde nach bisherigen Erkenntnissen niemand. Die Brandursache ist noch unklar. Der Schaden wird auf rund 250.000 Euro geschätzt. Nach den Ausschreitungen beim Pokalspiel in Mannheim soll der Stadionbesuch in Baden-Württemberg sicherer werden. Innenminister Manuel Hagel lädt deshalb heute 7 Fußballvereine der ersten 3 Ligen zum Krisentreffen. Im Mittelpunkt stehen Hochrisikospiele und der Schutz von Fans und Einsatzkräften. Die kürzlich verstorbene Country-Ikone Dolly Parton bekommt einen neuen Stern auf dem Walk of Fame in Hollywood. Ihr ursprünglicher Stern war von Unbekannten zerkratzt worden. Der neue soll bis Freitag fertig sein. Die ganz große Überraschung zum Ende der ersten Runde im DFB-Pokal ist ausgeblieben. Der FC Bayern München gewann bei Zweitligist VfL Osnabrück mit 4:1 und ist weiter auf Kurs Titelverteidigung.
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12: Das Wetter für uns in Baden-Württemberg wird heute wieder schön sonnig. Manchmal schieben sich so ein paar Wolken dazwischen, aber es bleibt weiterhin trocken. Bis zu 24 Grad. Bei euch in Hechingen heute, im Zollernalbkreis, auch in Sindelfingen und in Schwäbisch Gmünd. Und morgen richtig warmes Sommerwetter. Bis zu 30 Grad morgen. 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Weiterhin entspannt alles in den Ferien. 10 Minuten länger auf der A5, Frankfurt Richtung Karlsruhe, im Dreieck Karlsruhe. Dazu Überleitung auf der A8 wegen der Baustelle. Und auch die Baustelle auf der B10, Ulm Richtung Stuttgart, sorgt für 10 Minuten plus zwischen Mettingen und Stuttgart-Wangen. Wenn ihr noch was gesehen habt, Staus, Blitzer, gerne melden. 0800 24 7 107.7. Kommt gut an. Fahrradfans, aufgepasst. 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So, wir machen weiter mit Black Sabbath und Paranoid. Wir haben die meisten 80er und die meisten 90er für euch. Ich bin Nicole. Schönen Donnerstagmorgen wünsche ich euch.
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0: jeder hat sie. Und irgendwie kann man es nicht unterdrücken, oder? Bei mir ist es so, ich muss immer geschlossene Türen haben. Also ich fühle mich ganz unwohl. Wenn die nur so ein Spalt offen ist, muss immer komplett zu sein. So komische Ticks kennt auch unser Urschrauber Jens aus Eislingen. Und der hat sich hier mal bei uns geoutet. Wie immer um 7:15.
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2: Morgen, meine Lieben, grüßt euch.
0: Hi Jens.
3: Morgen, Jens.
2: Ich habe so eine kleine Zwangsstörung. Wenn ich, bevor ich die Tür bei mir zu Hause zuziehe, gehe ich her und hau mir auf meinen Schlüsselbund und auf meinen Geldbeutel.
3: Ja, ja, das ist so.
2: Ich kann nicht anders. Ich kann nicht aus dem Haus gehen, ohne zu wissen, mein Schlüssel ist an seiner Position und mein Geldbeutel. Weil irgendwie ist das so beigebracht worden, das sind die zwei wichtigsten Dinge, die musst du mitnehmen.
3: Das kenne ich so gut. Bei mir ist es mittlerweile so schlimm, wenn ich das Auto abschließe. Ich schließe 15 Mal ab ungefähr.
2: Ich hatte früher mal einen Geschäftskollegen, wenn ich da über den Parkplatz durfte, ich habe mich totgelacht. Da war ja noch die Zeit, wo man Autos von Hand zugesperrt hat. Und dann ist der wirklich 4-mal ums Auto rum und hat auf alle Scheiben getippt, dass die auch wirklich nicht nur geguckt, sondern getippt oben, dass die auch wirklich zu sind, hat dann alle Griffe gezogen, am Kofferraum gedrückt und sowas und ist weggelaufen.
3: Jetzt ist die Frage, was machen wir dagegen? Ich will das nicht. Also wisst ihr, wie ich meine? Das beschränkt wirklich mein Leben ein. Ich gehe aus diesem Parkhaus raus und denke mir, du weißt es doch. Du hast gesehen, wie sich die Spiegel anlegen. Das heißt, das Auto muss zu sein. Genau, es hat mit dir gesprochen. Also falls irgendjemand einen Tipp hat, wir sind offen dafür.
2: Wir kommen nicht raus, glaub mir es. 54 Jahre, ich komme nicht raus. So.
3: Die Lösung ist morgen früh, 7:45. Wir hören uns wieder. Jens, hau rein.
2: Jawohl, kommt halt alle gut durch. Bis morgen.
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anderthalb Wochen Sommerferien bleiben uns noch. Und ich meine, viele hatten ja dieses Problem jetzt diesen Sommer. Was mache ich mit meinem Haustier? Und ich meine, wenn man schon eine Katze oder einen Hund hat, dann ist es schon kompliziert. Aber was ist, wenn man 10 besitzt? So wie Freddie Mercury. Aber gut, der wird genug Leute um sich gehabt haben. Hier ist die neue 107.7 mit bestem Rock und Pop von Queen.

0: Es ist kurz vor acht. Hier ist die neue 107.7 mit dem epischen Guten Morgen Rocksong.
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0: wunderschönen guten Morgen, Nicole hier. Und ich möchte euch ein bisschen vorwarnen. Könnte sein, dass ihr einen Anruf von einer unbekannten Nummer bekommt. Und das könnte unsere Marktforschung sein. Und wenn ihr da rangehen könntet, würde uns das wahnsinnig weiterhelfen. Die hat ein paar Fragen. Nicht, was ihr zum Frühstück möchtet, sondern wie ihr unsere Sendung findet. Vielen Dank schon mal.
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0: Vielen lieben Dank an alle Einsatzkräfte, vor allem an die Feuerwehr, die die ganze Nacht einen Brand in einer Lagerhalle in Ulm gelöscht haben. Das ist eins unserer Themen jetzt. Es ist Donnerstagmorgen, 8 Uhr.
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11: Schönen guten Morgen. Die Energiebranche fordert nach den Attacken auf zwei Umspannwerke in Deutschland mehr Schutz für die Stromversorgung, etwa durch bessere Kameraüberwachung. Das ist aber nicht immer ganz so einfach, Finn Riebesel-Freundlieb.
12: Genau, beim Bundesverband der Energie- und Wasserwirtschaft sagte man mir, dass es zum Beispiel kein Problem sei, die eigene Anlage oder das eigene Werk zu überwachen. Schwieriger wird's bei den öffentlichen Bereichen davor. Der BDEW will, dass dafür die Datenschutzregeln angepasst werden. So sollen Kameras auch den öffentlichen Bereich rund um solche Anlagen herum überwachen können. Nach den Attacken auf Umspannwerke in NRW und Brandenburg laufen die Ermittlungen auf Hochtouren. Ob die Fälle zusammenhängen und wer dahinter steckt, das ist noch unklar.
11: Aus der Wirtschaft gibt es Kritik an der geplanten Einkommenssteuerreform. Der Bundesverband der deutschen Industrie sieht zusätzliche Belastungen. BDI-Chef Lösch sagt, von einem spürbaren Entlastungssignal für Unternehmen könne keine Rede sein. Die Ausweitung der Reichensteuer treffe auch den industriellen Mittelstand deutlich. Auch die Industrie- und Handelskammer sieht das ähnlich. Die Anhebung der Reichensteuer sei faktisch eine Mittelstandssteuer, so IHK-Chefin Melnikow. Und nun weitere Meldungen in Kürze. Das Goethe-Institut muss seine Arbeit in Russland einstellen. Moskau schließt offenbar die Standorte im Land, weil Deutschland nach dem versuchten Drohnenanschlag am Flughafen Leipzig-Halle das russische Haus in Berlin schließt. Die Bundesregierung macht Russland ja für den Vorfall verantwortlich. Ein Brand in einer Lagerhalle in der Ulmer Weststadt ist gelöscht. Die Feuerwehr war seit gestern Abend im Großeinsatz. Die Nachlöscharbeiten dauerten bis heute Morgen. Verletzt wurde nach bisherigen Erkenntnissen niemand. Die Brandursache ist noch unklar. Der Schaden wird auf rund 250.000 Euro geschätzt. Nach den Ausschreitungen beim Pokalspiel in Mannheim soll der Stadionbesuch in Baden-Württemberg sicherer werden. Innenminister Manuel Hagel lädt deshalb heute 7 Fußballvereine der ersten 3 Ligen zum Krisentreffen. Im Mittelpunkt stehen Hochrisikospiele und der Schutz von Fans und Einsatzkräften.
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0: Das Wetter für uns in Baden-Württemberg. Morgen ist der Sommer zurück mit ganz viel Sonne und bis zu 30 Grad. Heute schon ein kleiner Vorgeschmack um die 24 Grad. In Calw, auch in Stuttgart und in Bad Urach im Kreis Reutlingen. Dazu Sonne und Wolken im Wechsel. Regen ist nicht in Sicht. 8.03 Uhr, die neue 107.7 Verkehrsservice. Es gab einen Unfall auf der A81 Stuttgart Richtung Heilbronn zwischen Ilsfeld und Heilbronn unter Gruppenbach. Deswegen aktuell 4 Kilometer Stau. Ihr braucht fast eine halbe Stunde länger. Außerdem 2 Kilometer Stau nach einem Unfall auf der B10 Stuttgart Richtung Mühlacker zwischen Stuttgart Stammheim und Neuwirtshaus. Und ihr steht an 2 Baustellen ein bisschen länger. B10 Ulm Richtung Stuttgart zwischen Mettingen und Stuttgart Wangen. 10 Minuten plus. Und auf der A5 Richtung Karlsruhe kurz vom Dreieck Karlsruhe zur Überleitung zur A8 auch 10 Minuten plus. Eure Staus, eure Blitzer, immer kostenlos 0800 24 7 1077. Kommt gut an. 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
0: Und wir starten hier in den Tag mit ordentlich Gitarre. Wir starten mit den meisten 80ern und 90ern. Wir starten mit AC/DC. You shook me all night long. Ich bin Nicole. Guten Morgen.
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0: großer Rock- und Pop aus den 80ern von Meredith Brooks. Und könnt ihr es glauben, weil ich kann es nicht so richtig glauben, aber in 4 Tagen geht's wirklich schon los.
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0: 8 Baden-Württembergs rockigste Morningshow hier. Ich bin Nicole. Morgen. Und ja, am Montag starten wir hier wieder mit Glücksgefühlen und extra Kohle in den Tag. Und dann wiederholen wir das Ganze nochmal in der Mittagspause und im Feierabend. 3-mal täglich. Immer um 7, 12 und 16 Uhr bezahlen wir wieder eure Rechnungen. Ihr müsst sie uns nur schicken. Über die neue 107.7.de oder einfach über unsere App. Hat Beate aus Leinfelden-Echterdingen schon gemacht. Wir haben ihr Wacken-Tickets für 350 Euro bezahlen dürfen.
2: Irgendwann hatte ich morgens um 7 Glück. Dann ist man ja Adrenalin pur, man ist ja gleich hellwach, gell? Und dann rufe ich innerhalb 3 Songs zurück und tata, innerhalb von 3 Tagen war das Geld auf meinem Konto. Und Wacken war dieses Jahr mega, mega. Es war trocken, die Sonne schien. War toll.
0: Ach, wie schön. Und Beate hat Wacken wirklich erst in der Rente für sich entdeckt.
2: Ich bin jetzt tatsächlich erst das zweite Mal dabei gewesen und dieses Jahr war mega. Wir waren dieses Jahr nur zu zweit und letztes Jahr zu dritt. Da waren wir 3 Freundinnen. Wir kennen uns schon ewig, also schon von der Jugendzeit her. Wir gönnen uns immer eine Unterkunft, also mit Zelten oder so, das haben wir auch nicht mehr so.
0: Also das ist die beste Rentenaktivität. Also wenn ich mir überlege, ich und meine Freundinnen, dann lebst du den Traum.
2: Mach das, ich kann es empfehlen.
0: So geil. Aber sag mal, Beate, gönnt ihr euch dann auch so hier ein Bierchen und da eine Weinschorle?
2: Ja,
0: oder wie
2: natürlich. Bier. Also Radler ist eher so bei der Hitze dann Radler, Bier, Wasser. Und sonst, also ich finde das genial.
0: Ich kann nur noch mal sagen, herzlichen Glückwunsch zu den Tickets. Freut mich, dass ihr so ein tolles, tolles Erlebnis habt einfach damit.
2: Ja, super. Herzlichen Dank. Jederzeit gerne wieder.
0: Ja, gerne wieder ab Montag. Einfach Rechnung einreichen über die neue 107.7.de.

0: über ihre Liebsten immer nur positiv geredet, auch über ihre Mama.
1: She had the most incredible.
0: Sie hatte die allerschönste Opernstimme, aber sie hat immer nur im Haus gesungen. Es standen sogar Menschen vor unserem Haus, nur um sie zu hören.
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0: Gut, dass sie sich nicht wie ihre Mama für Operngesang entschieden hat, sondern für ihre Reibeisenstimme. Hier ist Bonnie Tyler mit bestem Rock und Pop. Wir haben es 8:23 Uhr.

0: Das Wetter für uns in Baden-Württemberg. Aktuell 15 Grad bei euch in Bretten im Kreis Karlsruhe, in Markstadt im Kreis Böblingen auch 15 Grad, in Münsingen, Kreis Reutlingen 14 aktuell. Später wieder so um die 24, schön warm, mit Sonne und Wolken im Wechsel und morgen absolutes Sommerwetter. 30 Grad und Sonne. 8:30 Uhr, die neue 107.7 Verkehrsservice. Vorsichtig bitte auf der A81 Singen Richtung Stuttgart. Zwischen Sindelfingen Ost und Kreuz Stuttgart ist aktuell eine ungesicherte Unfallstelle auf dem Standstreifen. Es liegen Fahrzeugteile auf der Straße und Menschen sind da auch. Außerdem staut es sich jetzt ein bisschen bei der Dauerbaustelle Pforzheim in beide Richtungen. 2 Kilometer Stop and Go. 10 Minuten plus braucht ihr bei der Baustelle auf der B10, Ulm Richtung Stuttgart zwischen Mettingen und Stuttgart-Wangen und auch auf der A5 Frankfurt Richtung Karlsruhe zur Überleitung zur A8 bei der Baustelle 10 Minuten plus. Eure Staus, eure Blitzer, immer kostenlos 0800 24 7 107 7. Kommt gut an! 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Baden-Württembergs rockigste Morningshow hier. Ich bin Nicole. Hi. Hanna und Nikolaus sind ab Montag wieder da. Und wir machen weiter mit den meisten 80ern und 90ern. Jetzt von den Proclaimers.
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0: 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Kennst du die Geschichte hinter diesem Song?
1: Wir schreiben das Jahr 1988. Auf Westerland herrscht Trubel. Grund, die Ärzte sind auf der Insel. Doch viele Einheimische verstehen die Doppeldeutigkeit der Rocker nicht. Denn Westerland ist in Wahrheit keine Liebeserklärung an die Nordseeinsel, sondern verspottet den, Zitat,
2: Club der Arschlöcher,
1: die im Ortsteil Westerland auf Sylt leben. Die Ärzte finden die Nobelinsel so teuer, dass sie sogar zusammen mit unzähligen Fans in den Strandkörben an der Nordsee übernachten. Danach veröffentlichen die Ärzte noch weitere Versionen des Songs. Westerland ist heute ein Teil von bestem Rock und Pop.

Es ist kurz vor neun. Hier ist die neue 107.7 mit dem epischen guten Morgen Rocksong.

0: Ja, dann erstmal guten Appetit, Nicole hier. Guten Morgen. Ich hoffe, ihr habt ein leckeres Frühstück. Und wir hätten noch eine kleine Bitte. Unsere Marktforschung ruft gerade wieder einige von euch an oder kontaktiert euch online. Wenn ihr euch kurz Zeit für ihre Fragen nehmen könntet, würde uns das wahnsinnig weiterhelfen. Dann könnten wir unsere Sendung noch besser machen für euch. Vielen Dank schon mal.
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0: Morgen ist es ja soweit. Das erste VfB-Heimspiel steht an. Und passend dazu sollen die Stadionbesuche in Baden-Württemberg sicherer werden. Eins unserer Themen jetzt. Es ist Donnerstagmorgen, 9 Uhr.
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14: Schönen guten Morgen. Nach den Attacken auf die Stromversorgung in NRW und Brandenburg fordern Energieverbände mehr Schutz für Umspannwerke. Es geht dabei unter anderem um mehr Möglichkeiten bei der Kameraüberwachung. Der Bundesverband der Energie- und Wasserwirtschaft will, dass die Datenschutzregeln geändert werden. Kameras sollen auch den öffentlichen Bereich rund um die Anlagen herum im Blick haben können. Die Ermittlungen laufen unterdessen weiter auf Hochtouren. Ob die Fälle zusammenhängen und wer dahinter steckt, ist noch offen. Aus der Wirtschaft gibt es Kritik an der Einkommenssteuerreform der Bundesregierung. Der Bundesverband der deutschen Industrie sieht zusätzliche Belastungen. Colin Mock.
15: Ja, BDI-Chef Lösch sagt, von einem spürbaren Entlastungssignal für Unternehmen könne keine Rede sein. Die Ausweitung der Reichensteuer treffe auch den industriellen Mittelstand deutlich. Auch die Industrie- und Handelskammer sieht das ähnlich. Die Anhebung der Reichensteuer sei faktisch eine Mittelstandssteuer, so IHK-Chefin Melnikow. Mit der Erhöhung sollen die Pläne vorrangig finanziert werden. Finanzminister Klingbeil will 10 Milliarden Euro Entlastung, vor allem für kleine und mittlere Einkommen sowie Familien.
14: Und nun weitere Meldungen in Kürze. Die Energiebranche fordert nach den Attacken auf zwei Umspannwerke in Deutschland einen besseren Schutz. Der Bundesverband der Energie- und Wasserwirtschaft will, dass die Datenschutzregeln angepasst werden. So sollen Kameras auch den öffentlichen Bereich rund um solche Anlagen herum überwachen können. Nach den Ausschreitungen beim Pokalspiel in Mannheim soll der Stadionbesuch in Baden-Württemberg sicherer werden. Innenminister Manuel Hagel lädt deshalb heute 7 Fußballvereine der ersten 3 Ligen zum Krisentreffen. Im Mittelpunkt stehen Hochrisikospiele und der Schutz von Fans und Einsatzkräften. Die kürzlich verstorbene Country-Ikone Dolly Parton bekommt einen neuen Stern auf dem Walk of Fame in Hollywood. Ihr ursprünglicher Stern war von Unbekannten zerkratzt worden. Der neue soll bis Freitag fertig sein.
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0: Das Wetter für uns in Baden-Württemberg ist richtig schöner Spätsommer. Heute wieder Sonne und Wolken im Wechsel. Dazu bis zu 24 Grad in Alt-Hengstadt im Kreis Calw, auch bei euch in Esslingen und Ludwigsburg. Und morgen ist nochmal ein richtiger Sommer-Comeback. 30 Grad und Sonne pur, also absolutes Freibadwetter. 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Ihr braucht ein bisschen länger. Auf der A81 Stuttgart Richtung Singen zwischen Sindelfingen Ost und Böblingen-Hulb aktuell 6 Kilometer Stop and Go. Hier eine Viertelstunde plus. 10 Minuten länger, wenn ihr auf der A5 Richtung Karlsruhe unterwegs seid zur Überleitung zur A8. Da bei der Baustelle und bei der Baustelle in Stuttgart B10 Richtung Stuttgart zwischen Mettingen und Stuttgart-Wangen. Hier auch 10 Minuten plus. Eure Staus, eure Blitzer immer kostenlos. 0800 24 7077. Kommt gut an.
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0: Nirvana habe ich gleich für euch. Außerdem Ozzy Osbourne, aber jetzt zuerst aus den 80ern Starship mit We Built This City. Ich bin Nicole. Schönen Donnerstagmorgen.

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Ja, zwischen diesem ganzen geilen besten Rock und Pop fährt sie noch. Unsere Gewinnerachterbahn. Gerade eben ist sie wieder durchs Programm gerauscht und es gibt wieder Tickets für den Europapark. Ihr könnt noch anrufen. 0800 24 7 1077. Und wer es dann gleich zu mir in die Leitung geschafft hat, hören wir gleich. Jetzt zuerst noch aus den 90ern. Nirvana mit Come As You Are. 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

0: daran zu glauben, dass ihr die nächsten Tickets bekommt. Denn unsere Gewinnerachterbahn ist schon wieder vorbeigerauscht.
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0: Ja, wir machen das hier immer noch. Mittlerweile haben wir Dutzende, gefühlt schon hunderte Tickets an euch rausgehauen. Und gerade eben ist es schon wieder passiert. Die Gewinnerachterbahn ist zwischen zwei Songs vorbeigerauscht. Und immer wenn das passiert, dann bekommt ihr Tickets. Und ich bin gespannt, wer es jetzt zu mir in die Leitung geschafft hat. Danke an dieser Stelle an alle, die es noch versuchen. Wir schauen, wer jetzt in der Leitung ist. 0800 24 7 1077. Nicole hier. Hallo.
2: Hallo, hier ist Nina.
0: Hallo Nina, wo kommst du her?
2: Aus Böblingen.
0: Auf einer Skala von 1 bis 10, was für ein großer Achterbahn-Fan bist du?
2: 10.
0: 10? Okay, dann kann ich dir jetzt sagen, von 10 auf 2 Tickets für den Europapark. Herzlichen Glückwunsch!
2: Oh, danke! Mega! Toll!
0: Wo, ich kann gar nicht glauben. Wo bist du denn gerade?
2: In der Arbeit tatsächlich.
0: Ach, guck mal, hast du da, hören deine Kollegen dir gerade zu oder hast du dich versteckt?
2: Nee, die hören tatsächlich zu.
0: Ja, dann ganz liebe Grüße, aber nimmst wahrscheinlich keinen Arbeitskollegen mit, sondern...
2: Mein Freund.
0: Ach, guck mal.
2: Ja, der wird sich riesig freuen. Der hat tatsächlich noch vor ein paar Tagen gesagt, wir sollten mal wieder in Europa parken.
0: Ach, guck mal. Hey, und es ist so geil dort. Wann warst du zuletzt dort oder ihr?
2: Also ich glaube, es sind 5 Jahre her.
0: Ah, wir haben jetzt geile neue Achterbahnen, die

0: Voltcon, die ist ja, ich glaube, seit ein, zwei Jahren dort. Die ist die geilste.
1: Ja, die kann ich nämlich nicht.
0: Ja, es ist unfassbar. Ich sag dir gar nicht, wie die anfängt, wenn du die fährst. Du kommst an und denkst dir, wow, das ist die geilste Achterbahn, die ich je gefahren bin. Wirklich, Nina, das ist so geil. Es wird so Spaß machen.
1: Ja, cool, da bin ich gespannt.
0: Und das war's noch nicht mit den Tickets. Die nächste Gewinner-Achterbahn kann hier wieder jederzeit durchs Programm rauschen.

So, und jetzt heizen wir nochmal ein mit bestem Rock und Pop aus den 80ern von Joan Jett. Hier ist die neue 107.7, es ist 9.23 Uhr. Guten Donnerstag euch.

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7: Das Wetter für uns in Baden-Württemberg. Aktuell schon 18 Grad bei euch in Freiburg. 17 sind's in Sulzbach an der Mur und auch in Metzingen. Später dann wieder warme 24 Grad mit Sonne und Wolken im Wechsel. Und morgen Sommerwetter pur bis zu 30 Grad wieder. 9.30 Uhr, die neue 107.7 Verkehrsservice. Ihr braucht ein bisschen länger bei der Baustelle A5 Richtung Karlsruhe im Dreieck Karlsruhe zur Überleitung auf die A8. Außerdem Dauerbaustelle Pforzheim A8 Karlsruhe, 2 Kilometer Stop and Go hier. Und A81 Stuttgart Richtung Singen zwischen Sinnelfingen Ost und Böblingen-Hulb, 6 Kilometer Stop and Go, eine Viertelstunde plus. Eure Staus, eure Blitzer, immer kostenlos 0800 24 7 177. Kommt gut an. Baden-Württembergs rockigste Morningshow hier. Ich bin Nicole, schönen Donnerstag. Wir haben die meisten 80er und die meisten 90er. Und jetzt Queen mit Friends Will Be Friends.
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Bei diesem Song hier, Entre Dos Tierras, muss ich immer an meine Mama denken, weil die hat mich mal angerufen und gesagt, Nicole, was läuft da? Hör mal zu, die rufen da die ganze Zeit diesen polnischen Ausdruck, Kurwa. Ich sag, was? Das kann doch gar nicht sein. Man kann's falsch verstehen. Eigentlich singt er Kulpa, also die Schuld. Aber hört jetzt mal hin und ich kann's jetzt nicht mehr über.

0: Habt ihr es gehört? Es ist 9.40 Uhr, Baden-Württembergs rockigste Morningshow hier und es fühlt sich immer noch so ein bisschen surreal an. Und jedes Mal, wenn ich drüber nachdenke, ich kriege irgendwie schon wieder Gänsehaut.
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die neue 107.7 hier mit bestem Rock und Pop um 10 vor 10. Und wisst ihr was? Ganz viele sagen ja, was ist eigentlich mit Madonna los? Wie sieht die aus? So aufgespritzt, so verrückt. Und ich denke mir, warum? Also warum sind die Leute verwundert, dass gerade sie so ein bisschen extra ist? War sie das nicht schon immer? Auch schon in den 80ern, als sie Like a Prayer rausgebracht hatte und ein obszönes Video in der Kirche gedreht.

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19: Zwar noch mit Sicherheitsfahrer, aber erstmals starten jetzt ganz offiziell selbstfahrende Taxis. Eins unserer Themen jetzt. Es ist Donnerstagmorgen, 10 Uhr.
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20: Schönen guten Tag. Nach den Angriffen auf die Stromversorgung in Brandenburg und NRW geht die Debatte um den Schutz kritischer Infrastruktur weiter. Experten warnen, es geht nicht nur um Sicherheit, auch die Wirtschaft könnte darunter leiden. Die Wirtschaftsforscherin Geraldine Dani-Knedlik im ZDF.
21: Häufen sich die Angriffe, steigt die Verunsicherung. Steigt die Verunsicherung, wirkt das ähnlich wie ein Nachfrageschock. Es wird weniger investiert in den Standort. Die Kosten zur Absicherung, die die Unternehmen tragen müssen, die werden größer. Und das dämpft natürlich mittel- bis langfristig die Produktion.
20: Die Ermittlungen laufen unterdessen auf Hochtouren. Dass die Attacken zusammenhängen, gilt als wahrscheinlich. Plug-in-Hybrid-Autos haben in der Realität eine deutlich schlechtere CO2-Bilanz als auf dem Papier. Das zeigt eine Studie des International Council on Clean Transportation mit Daten von mehr als 900.000 Fahrzeugen. Demnach fahren die Autos im Alltag nur etwa 20% der Strecke elektrisch, obwohl die offiziellen Angaben von rund 80% ausgehen. Bei 2023 zugelassenen Fahrzeugen lagen die tatsächlichen CO2-Emissionen deshalb im Schnitt fast 5-mal höher als angegeben. Und nun weitere Meldungen in Kürze. In München ist ein Rüstungskonzern in der Nacht offenbar Ziel eines Brandangriffs geworden. Es gab ein Feuer, das aber schnell gelöscht werden konnte. Die Polizei nahm zwei Verdächtige fest. Das betroffene Unternehmen entwickelt unter anderem Kommunikationssysteme für die Bundeswehr. Aus der Wirtschaft gibt es Kritik an der geplanten Einkommenssteuerreform. Unter anderem die Industrie- und Handelskammer sieht durch die Erhöhung der Reichensteuer Nachteile für Unternehmen. Die Anhebung sei faktisch eine Mittelstandssteuer, so IHK-Chefin Melnikow. In London sind jetzt selbstfahrende Taxis unterwegs. Die Fahrdienstleister Uber und Wave schicken ihre sogenannten Robotaxis seit heute nach und nach auf die Straße. Zur Sicherheit sitzt erstmal aber noch ein Mitarbeiter mit im Auto.
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19: Hier ist das Wetter für uns in Baden-Württemberg mit momentan 19 Grad in Remsack am Neckar, genauso wie in Vaihingen-Enz und in Reutlingen ebenso 19 Grad. Und im Vergleich zu den letzten Tagen ändert sich heute nicht viel, aber wir bekommen Sonne und Wolken bei um die 25 Grad. Morgen dann nochmal richtig Sommer bei bis zu 30 Grad. Es ist 10.03 Uhr, die neue 107.7 Verkehrsservice mit einigen Gefahrenmeldungen. Einmal auf der A81 Stuttgart Richtung Singen zwischen Herrenberg und Rottenburg. Achtung, hier ein LKW mit einer Panne auf dem Standstreifen und hier ist auch die rechte Spur gesperrt. Weiter auf der A8 Karlsruhe Richtung Stuttgart zwischen Pforzheim Süd und Heimsheim sind Reinigungsarbeiten. Dadurch hier die rechte und die mittlere Spur gesperrt. Und auf der A81 Heilbronn Richtung Stuttgart zwischen Ludwigsburg Süd und Stuttgart-Zuffenhausen ist ein Auto mit einer Panne auf dem Standstreifen. Habt ihr noch was gesehen? Staus oder Blitzer? Immer kostenlos melden. 0800 24 7 1077.
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19: Das Meister der Woche ist geschafft. Für den Donnerstag für euch jetzt die meisten 80er, gleich von Michael Jackson und Joe Cocker. Jetzt Kiss. Ich bin Michelle, hi.
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0: Joe Cocker und Unchain My Heart. Beste Rock und Pop aus den 80ern. Und wie ich jetzt zu meiner Nichte und meinem Neffen sagen würde, nur noch viermal schlafen, dann geht's los.
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11: Hier ist das Wetter für uns in Baden-Württemberg mit momentan 19 Grad in Heidelberg. 20 Grad sind es in Esslingen und in Göppingen haben wir es 22 Grad. Auch heute bekommen wir einen Wechsel aus Sonne und Wolken bei bis zu 25 Grad. Morgen wird es dann nochmal richtig warm bei bis zu 30 Grad und viel Sonne. 10.33 Uhr, die neue 107.7 Verkehrsservice mit ein paar Gefahrenmeldungen. Angefangen auf der A81 Stuttgart Richtung Singen zwischen Herrenberg und Rottenburg. Achtung, hier ist ein LKW mit einer Panne auf dem Standstreifen. Außerdem ist hier die rechte Spur gesperrt. Weiter auf der A8 Karlsruhe Richtung Stuttgart. Zwischen Pforzheim Süd und Heimsheim finden Reinigungsarbeiten statt. Deswegen ist hier der rechte und der mittlere Fahrstreifen gesperrt und es staut sich auf 5 Kilometern. Und auf der A6 Heilbronn Richtung Mannheim zwischen Sinsheim und Wiesloch-Rauenberg. Achtung, hier ist ein LKW mit einer Panne auf dem Standstreifen. Habt ihr noch was gesehen? Eure Staus, eure Blitzer, immer kostenlos? 0800 24 7 107 7. Die meisten 80er, die meisten 90er, die meiste Musik. Gleich Paula Abdul und Eric Clapton. Jetzt die Scorpions und Still Loving You. Kommt gut durch den Donnerstag.
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0: Tears in Heaven. Bester Rock und Pop von Eric Clapton.
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0: Wir möchten die Geheimnisse unserer Rockstars wissen. Und genau deswegen nehmen wir uns jeden Tag einen vor. Heute von Billy Idol. Tja, der vertreibt sich seine Zeit, nämlich ab und zu auch mit Schauspielern und taucht immer mal wieder in kleineren Rollen in verschiedenen Filmen auf. Und einmal hätte er die Chance auf eine richtig große Rolle in einem bekannten Actionfilm gehabt, wenn er sich vorher nicht verletzt hätte. Tja, ich möchte von euch wissen, um welchen Film geht es? Achtung!
2: Ich hätte fast in mitgespielt, bis ich mir das Bein gebrochen habe.
0: In welchem Film hätte Billy Idol fast mitgespielt, wenn er sich nicht das Bein gebrochen hätte? Wenn ihr eine Ahnung habt, meldet euch bei mir über die kostenlose 0800 24 7 1077. Und wenn ihr es wisst, gibt's von mir eine Original die neue 1077-Tasse. 0800 24 7 1077.

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13: Nachdem ihr alter Stern beschädigt wurde, bekommt Dolly Parton in Hollywood einen neuen Stern auf dem Walk of Fame. Eins unserer Themen jetzt. Es ist Donnerstagmorgen, 11 Uhr.
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15: Schönen guten Tag. Ist die kritische Infrastruktur in Deutschland gut genug geschützt? Nach den Anschlägen auf Umspannwerke in Brandenburg und NRW ist darüber eine neue Diskussion entbrannt. Finn Rebesell-Freundlieb.
16: Die Grünen-Politikerin Mialitsch warnt im Handelsblatt, Deutschland sei auf solche Angriffe nur unzureichend vorbereitet. Es fehle eine klare Linie. NRW-Innenminister Reul bringt im ZDF sogar eine eigene Drohnenabwehr für wichtige Anlagen ins Spiel. Und der Bundesverband der Energie- und Wasserwirtschaft fordert, die Datenschutzregeln zu lockern. So könnten Kameras auch den öffentlichen Bereich rund um die Anlagen überwachen.
15: Forschungsprojekte, die erst zum Lachen und dann zum Nachdenken anregen. Die werden jetzt wieder mit einem der renommiertesten Wissenschaftspreise der Welt ausgezeichnet. In Zürich wird heute der Ig Nobelpreis verliehen. Den gibt es seit 35 Jahren für besonders skurrile, aber trotzdem wissenschaftliche Forschung. Letztes Jahr war ein Team aus Japan unter den Gewinnern, das Kühen Zebrastreifen verpasste, damit weniger Insekten auf ihnen landen. Und nun weitere Meldungen in Kürze. Falschinformationen vor Wahlen nehmen Überhand, das meint der Berliner Landeswahlleiter Bröchler. Der Rheinischen Post sagte er, die Desinformation vor allem auf Social Media hat eine neue Dimension erreicht. In diesem Monat wird in Sachsen-Anhalt, Mecklenburg-Vorpommern und Berlin gewählt. Mit einer Erhöhung der Reichensteuer will die Bundesregierung Familien und kleinere Einkommen entlasten. Jetzt gibt's aber Kritik aus der Wirtschaft, unter anderem vom Bundesverband der deutschen Industrie. Die Ausweitung der Reichensteuer treffe auch den industriellen Mittelstand deutlich, so der BDI. Die kürzlich verstorbene Country-Ikone Dolly Parton bekommt einen neuen Stern auf dem Walk of Fame in Hollywood. Ihr ursprünglicher Stern war von Unbekannten zerkratzt worden. Der neue soll bis Freitag fertig sein.
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13: Hier ist das Wetter für uns in Baden-Württemberg. In Stuttgart sind es da momentan 22 Grad, genauso wie in Kornwestheim. In Freiburg haben wir es 23 Grad und bis zu 25 Grad können es heute noch werden mit Sonne und Wolken. Morgen wird es dann nochmal richtig sommerlich mit viel Sonne und bis zu 30 Grad. Es ist 11.03 Uhr, die neue 107.7 Verkehrsservice mit einer Gefahrenmeldung auf der A81 Stuttgart Richtung Singen zwischen Herrenberg und Rottenburg. Achtung, hier ist ein LKW mit einer Panne auf dem Standstreifen. Dadurch ist auch die rechte Spur gesperrt. Auf der A8 Karlsruhe Richtung Stuttgart zwischen Pforzheim Süd und Heimsheim finden Reinigungsarbeiten statt. Dadurch ist hier die rechte Spur gesperrt und es staut sich schon auf 5 Kilometern. Und auf der A6 Mannheim Richtung Heilbronn zwischen dem Kreuz Mannheim und Mannheim-Schwetzingen ist eine Unfallaufnahme auf dem Standstreifen. Wenn ihr noch was gesehen habt, eure Staus, eure Blitzer, immer kostenlos 0800 24 7 107 7.
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13: Doro ist im Urlaub. Ich bin Michelle und begleite euch bei der Arbeit mit den meisten 80ern. Gleich von Tracy Chapman und Billy Joel, jetzt Eagles und Hotel California.

0: Tracy Chapman mit bestem Rock und Pop aus den 80ern. Das ist Fast Car. Es ist 11.25 Uhr.
1: 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Kennst du die Geschichte hinter diesem Song? Es ist 1972, British Columbia, Kanada. Der 15-jährige Rick Hansen möchte seinem Leben einen Sinn geben. Seit einem schweren Verkehrsunfall ist er ab der Hüfte gelähmt. Doch er gibt nicht auf und startet einige Jahre später seine Man-in-Motion-Tour. Mit seinem Rollstuhl legt er jeden Tag 70 Meilen zurück und sammelt Geld für die Rückenmarkforschung. Die Medien interessieren sich nicht groß für seine Geschichte, bis John Parr ins Spiel kommt. Der britische Songwriter wird auf Hansens Geschichte aufmerksam und hat urplötzlich die Idee für einen Song. Bei seiner Tour hat Hansen über 40.000 Kilometer zurückgelegt und damit über 26 Millionen Dollar gesammelt. John Parrs St. Elmo's Fire ist heute ein Teil von bestem Rock und Pop.

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6: Hier ist das Wetter für uns in Baden-Württemberg mit 21 Grad in Crailsheim, 23 Grad sind es in Remseck am Neckar und Eislingen. Und heute bekommen wir nochmal Sonne und Wolken bei bis zu 25 Grad. Morgen verziehen sich die Wolken dann und wir bekommen zum Freitag viel Sonne und bis zu 30 Grad. 11.33 Uhr, die neue 107.7 Verkehrsservice mit einer Gefahrenmeldung von der A81 Stuttgart Richtung Singen zwischen Herrenberg und Rottenburg. Achtung, hier ist ein LKW mit einer Panne auf dem Standstreifen. Außerdem ist hier auch die rechte Spur gesperrt. Auf der A8 Karlsruhe Richtung Stuttgart zwischen Pforzheim Süd und Heimsheim finden Reinigungsarbeiten statt. Auch hier ist die rechte Spur gesperrt. Und auf der A8 München Richtung Stuttgart zwischen Ulm West und Merklingen. Achtung, hier liegen Gegenstände auf der Fahrbahn. Falls ihr noch was gesehen habt, eure Staus, eure Blitzer, immer kostenlos. 0800 24 7 1077. Für euren Vormittag gibt's bei uns die meisten 80er, die meisten 90er, die meiste Musik. Gleich mit den Hooters und Michael Jackson. Jetzt Bryan Adams und Run to You. Schönen Donnerstag.
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0: They Don't Care About Us. Besser Rock und Pop von Michael Jackson.
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0: Ein weiteres Mal dreht sich bei uns alles um das Geheimnis eines Rockstars. Heute von Billy Idol. Ja, und Billy Idol macht nicht nur richtig gute Musik, sondern steht auch gerne mal in Filmen vor der Kamera und hätte fast auch mal eine wirklich große Rolle in einem super erfolgreichen Actionfilm bekommen. Und ich möchte heute von euch wissen, in welchem Film hätte er fast mitgespielt. Ein Wort fehlt, Achtung.
2: Ich hätte fast in mitgespielt, bis ich mir das Bein gebrochen habe.
0: In welchem Film hätte Billy Idol mitgespielt, wenn er sich nicht das Bein gebrochen hätte? Steffi aus Stuttgart, du hast einen Tipp?
3: Ja, hi Michelle. Ich glaube, es war der Film Rocky. Ich bin mir nicht mehr ganz sicher, aber ich glaube, es war Rocky.
0: Rocky, der Boxfilm aus den 80ern mit Sylvester Stallone. Das geht schon in die richtige Richtung, Steffi, aber leider noch nicht der Film, den wir suchen.
3: Ah, scheiße. Ich war mir nicht mehr ganz sicher. Ich dachte, es wäre der gewesen. Ach Mann, schade. Okay, dann bin ich gespannt.
0: Wirklich schade, aber Steffi, vielen, vielen Dank fürs Mitmachen.
3: Ja, gerne, gerne, sehr gerne.
0: Ja, und falls ihr es wisst, ihr bekommt jetzt noch einen kleinen Tipp von mir. Kommt, also, ne, es ist wie Rocky eine ganze Actionfilmreihe gewesen. Und es gibt davon insgesamt 6 Filme, die zwischen 1984 und 2019 erschienen sind. So, und wenn ihr jetzt eine Ahnung habt, meldet euch unter der kostenlosen 0800 24 7 1077. Ich freue mich auf euch.

0: Hallo, ich bin Benjamin Elsner von den Evangelischen Kirchen. Wie sähe unsere Gesellschaft wohl aus, wenn wir nichts von den 10 Geboten der Bibel wüssten? Diese Frage stellt ein Sprach- und Religionswissenschaftler in einem Buch, das ich gerade lese. Und dabei konzentriert er sich besonders auf das letzte Gebot. Dort geht es darum, dass ich nicht begehren soll, was einem anderen gehört. Und seine These, wenn wir dieses Gebot befolgen, sind eigentlich alle anderen Gebote wie nicht töten, Ehe brechen oder auch lügen im Grunde überflüssig. Ist aber auch knifflig, denn schon Kinder wollen ja genau das haben, was ein anderer hat. Auch soziale Netzwerke fördern das Begehren nach dem, was andere haben. Sei es das schicke Haus, die sportliche Figur, das Familienglück. Ohne dieses zentrale Gebot des Nichtbegehrens würde es wohl einen Kampf aller gegen alle geben. Meint zumindest der Autor meines Buches. Und spannend finde ich, die Autoren der Bibel zeigen, wie ich das Begehren überwinden kann. Indem ich mich eben nicht mehr mit anderen vergleiche, mich für den anderen freue und dankbar dafür bin, was ich habe. Und ich glaube, da ist was dran.
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13: In Zürich werden heute wieder Forschungsideen ausgezeichnet, die erst zum Lachen und dann zum Nachdenken anregen. Eins unserer Themen jetzt. Es ist Donnerstagmittag, 12 Uhr.
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15: Schönen guten Tag. Nach den Angriffen auf die Stromversorgung in Brandenburg und NRW geht die Debatte um den Schutz kritischer Infrastruktur weiter. Experten warnen, es geht nicht nur um Sicherheit, auch die Wirtschaft könnte darunter leiden. Die Wirtschaftsforscherin Geraldine Dani-Knedlik im ZDF.
16: Häufen sich die Angriffe, steigt die Verunsicherung. Steigt die Verunsicherung, wirkt das ähnlich wie ein Nachfrageschock. Es wird weniger investiert in den Standort. Die Kosten zur Absicherung, die die Unternehmen tragen müssen, die werden größer. Und das dämpft natürlich mittel- bis langfristig die Produktion.
15: Die Ermittlungen laufen unterdessen auf Hochtouren. Dass die Attacken zusammenhängen, gilt als wahrscheinlich. Plug-in-Hybrid-Autos haben in der Realität eine deutlich schlechtere CO2-Bilanz als auf dem Papier. Das zeigt eine Studie des International Council on Clean Transportation mit Daten von mehr als 900.000 Fahrzeugen. Demnach fahren die Autos im Alltag nur etwa 20% der Strecke elektrisch, obwohl die offiziellen Angaben von rund 80% ausgehen. Bei 2023 zugelassenen Fahrzeugen lagen die tatsächlichen CO2-Emissionen deshalb im Schnitt fast 5-mal höher als angegeben. Und nun weitere Meldungen in Kürze. Vor einem Rüstungskonzern in München sind in der Nacht Brandsätze gelegt worden. Ein Feuer konnte schnell gelöscht werden und die Polizei zwei Verdächtige festnehmen. Das LKA geht laut Berichten von einem politischen Motiv aus. Ein abgesagter Auftritt von Alphaville sorgt für Wirbel. Die Popband wurde vom Glücksgefühle-Festival auf dem Hockenheimring ausgeladen, wegen politischer Äußerungen. Sänger Marian Gold hatte sich zuletzt gegen die AfD positioniert und spricht von einem Maulkorb-Erlass. Die Veranstalter betonen, das Festival sei grundsätzlich unpolitisch. Forschungsprojekte, die erst zum Lachen und dann zum Nachdenken anregen. Die werden heute in Zürich mit dem Ig-Nobelpreis ausgezeichnet. Den gibt es seit 35 Jahren für besonders skurrile, aber trotzdem wissenschaftliche Forschung. Jedes Jahr gehen tausende Nominierungen aus aller Welt für den Preis ein.
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13: Hier ist das Wetter für uns in Baden-Württemberg mit 23 Grad in Fellbach, genauso wie in Göppingen. Und auch in Pretten sind es 23 Grad. Heute ist es ein Mix aus Sonne und Wolken und bis zu 25 Grad werden es noch. Morgen am Freitag dann definitiv T-Shirt-Wetter mit viel Sonne und bis zu 30 Grad. 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Gleich 12.03 Uhr die neue 107.7 Verkehrsservice mit einer Gefahrenmeldung von der A81 Stuttgart Richtung Singen zwischen Herrenberg und Rottenburg. Achtung, hier ist ein LKW mit einer Panne auf dem Standstreifen. Außerdem ist hier auch die rechte Spur gesperrt. Weiter auf der A81 Heilbronn Richtung Stuttgart auf Höhe Ludwigsburg. Achtung, hier ist ein liegen gebliebenes Fahrzeug und hier ist vorübergehend gesperrt für LKW. Und auf der A8 München Richtung Stuttgart auf Höhe dem Rastplatz am Kornberg. Achtung, auch hier ein liegen gebliebenes Fahrzeug. Habt ihr noch was gesehen? Eure Staus, eure Blitzer, immer kostenlos. 0800 24 7 107 7.
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13: Egal, wie ihr gleich eure Mittagspause verbringt, wir begleiten euch mit den meisten 80ern, gleich von Bonnie Tyler, jetzt Guns N' Roses und Paradise City. Ich bin Michelle, hi!
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0: Centerfold von der J-Girls Band. Das ist bester Rock und Pop aus den 80ern. 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
6: Hier ist das Wetter für uns in Baden-Württemberg mit 23 Grad in Eislingen-Vils. In Vaihingen an der Enz sind es 24 Grad und in Heidelberg sind es 25 Grad. Und das sind auch schon so die Höchsttemperaturen heute. Und so wie die letzten Tage gibt es einen Mix aus Sonne und Wolken. Morgen wird es dann nochmal heiß bei um die 30 Grad und ganz viel Sonne. Gleich 12.33 Uhr, die neue 107.7 Verkehrsservice mit einer Gefahrenmeldung von der A81 Heilbronn Richtung Würzburg zwischen Mockmühl und Osterburken. Achtung, hier liegt ein Kantholz auf der linken Spur. Weiter auf der A6 Mannheim Richtung Heilbronn auf Höhe Bad Rappenau finden Bergungsarbeiten statt auf der rechten Spur. Und hier staut sich's auch schon auf gut 3 Kilometern. Und auf der A8 Stuttgart Richtung Karlsruhe 2 Kilometer stockender Verkehr zwischen Pforzheim Süd und Pforzheim Nord. Außerdem hat Dirk noch einen Blitzer gesehen von Eislingen Richtung Göppingen in der Ulmer Straße, kurz vor der Eisenbahnbrücke. Danke dir fürs Melden, Dirk. Habt ihr noch was gesehen? Eure Staus, eure Blitzer, immer kostenlos. 0800 24 7 1077. Gleich für euch Man at Work und Bon Jovi, jetzt Status Quo und In the Army Now. Das sind die meisten 80er, die meisten 90er, die meiste Musik. Ich bin Michelle, schönen Donnerstag.
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0: Bon Jovi und beste Rock und Pop aus den 90ern mit Always. Tja, und bei Billy Idol hätten wir es fast nicht nur mit dem Rockstar, sondern auch mit einem richtigen Actionfilmstar zu tun gehabt.
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0: Heute wollen wir nämlich sein Geheimnis lüften. Der hätte nämlich fast mal eine Rolle in einem riesigen Actionfilm bekommen. Und wenn er sich davor nicht verletzt hätte? Tja, jetzt die Frage an euch. Welches Wort bzw. welchen Film suchen wir hier?
2: Ich hätte fast in mitgespielt, bis ich mir das Bein gebrochen habe.
0: Ja, wir wissen schon, es war eine ganze Actionfilm-Reihe, um die es geht. Alle erschienen zwischen 84 und 2019. Und einige von euch haben uns eine WhatsApp geschrieben über die 0800 24 7077. Und Ralf aus Pforzheim und Andrea aus Rutesheim sagen beide, stirb langsam, der Actionfilm mit Bruce Willis. Ja, und Georg aus Ludwigsburg sagt Indiana Jones, der mit Harrison Ford. Und ja, ich muss sagen, es sind alles echt richtig gute Tipps. Von allen Filmen gibt es nämlich von den 80ern bis heute unterschiedliche Teile. Aber leider ist noch nicht der Richtige dabei. In welchem Actionfilm hat Billy Idol mitgespielt, wenn er sich vorher nicht verletzt hätte? Gut, ich gebe noch einen allerletzten Tipp. Jetzt passt auf, ich sag nur Hasta la vista, baby. Oder I'll be back. Na, klingelt was? Dann schnell anrufen unter der 0800 24 7 1077.

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18: In Zürich werden heute wieder Forschungsideen ausgezeichnet, die erst zum Lachen und dann zum Nachdenken anregen. Eins unserer Themen jetzt. Es ist Donnerstagmittag, 13 Uhr.
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19: Schönen guten Tag. Ist die kritische Infrastruktur in Deutschland gut genug geschützt? Nach den Anschlägen auf Umspannwerke in Brandenburg und NRW ist darüber eine neue Diskussion entbrannt. Finn Rebesell, Freund Lieb.
20: Die Grünen-Politikerin Mialitsch warnt im Handelsblatt, Deutschland sei auf solche Angriffe nur unzureichend vorbereitet. Es fehle eine klare Linie. NRW-Innenminister Reul bringt im ZDF sogar eine eigene Drohnenabwehr für wichtige Anlagen ins Spiel. Und der Bundesverband der Energie- und Wasserwirtschaft fordert, die Datenschutzregeln zu lockern. So könnten Kameras auch den öffentlichen Bereich rund um die Anlagen überwachen.
19: Forschungsprojekte, die erst zum Lachen und dann zum Nachdenken anregen. Die werden jetzt wieder mit einem der renommiertesten Wissenschaftspreise der Welt ausgezeichnet. In Zürich wird heute der Ig Nobelpreis verliehen. Den gibt es seit 35 Jahren für besonders skurrile, aber trotzdem wissenschaftliche Forschung. Letztes Jahr war ein Team aus Japan unter den Gewinnern, das Kühen Zebrastreifen verpasste, damit weniger Insekten auf ihnen landen. Und nun weitere Meldungen in Kürze. In München ist ein Rüstungskonzern in der Nacht offenbar Ziel eines Brandangriffs geworden. Es gab ein Feuer, das aber schnell gelöscht werden konnte. Die Polizei nahm zwei Verdächtige fest. Das betroffene Unternehmen entwickelt unter anderem Kommunikationssysteme für die Bundeswehr. Plug-in-Hybride stoßen im Alltag deutlich mehr CO2 aus als von den Herstellern angegeben. Das zeigt eine neue internationale Studie. Der Elektroantrieb wird demnach in der Praxis nur zu 20% genutzt. Die offiziellen Angaben gehen von 80% aus. Die Spritpreise kennen weiter gefühlt kein Limit und das hat sich laut ADAC zuletzt vor allem bei Super E10 gezeigt. Erst gestern wurde mit gut 2,21 Euro ein neuer Rekordwert erreicht und auch im Schnitt war es letzten Monat so teuer wie nie. Da wurden rund 2,14 Euro fällig.
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18: Hier ist das Wetter für uns in Baden-Württemberg mit 24 Grad in Filderstadt, in Bühl sind es 23 Grad und in Stuttgart 25 Grad. Und arg viel wärmer wird es heute auch nicht mehr mit Sonne und Wolken im Wechsel. Aber morgen dann nochmal richtig Sommer mit viel Sonne und bis zu 30 Grad. 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Es ist 13.03 Uhr, die neue 107.7 Verkehrsservice. Achtung auf der A81 Heilbronn Richtung Stuttgart. Zwischen Stuttgart-Zuffenhausen und Stuttgart-Feuerbach ist ein LKW mit einer Panne auf dem Standstreifen. Genauso wie auf der A6 Heilbronn Richtung Nürnberg. Zwischen dem Kreuz Weinsberg und Pretzfeld ebenso ein LKW mit einer Panne auf dem Standstreifen. Auf der A6 Mannheim Richtung Heilbronn auf Höhe Bad Rappenau finden Bergungsarbeiten statt auf der rechten Spur. Hier staut es sich mittlerweile auch auf gut 3 Kilometern. Habt ihr noch was gesehen? Eure Staus, eure Blitzer, immer kostenlos. 0800 24 7 107 7.
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18: Während Doro ihren Sommerurlaub genießt, darf ich bei euch begleiten mit den meisten 80ern, gleich mit Queen und Roxette, jetzt die Cutting Crew. Ich bin Michelle, schönen Donnerstag.
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0: Queen und I Want to Break Free, bester Rock und Pop. Und jetzt wollen wir es wissen.
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0: Billy Idol hätte Anfang der 90er fast eine ziemlich große Schauspielrolle in einem super bekannten Actionfilm bekommen, wenn er sich nicht kurz vorher verletzt hätte. Welchen Film suchen wir?
2: Ich hätte fast in mitgespielt, bis ich mir das Bein gebrochen habe.
0: Ja, und ich habe jetzt Christoph aus Immendingen im Kreis Tuttlingen am Telefon. Christoph, welchen Film suchen wir?
3: Terminator.
0: Boah, das kam wie aus der Pistole geschossen. Hast du das direkt gewusst?
3: Das habe ich irgendwo mal gehört, zufällig. Das war jetzt wirklich gerade Zufall, ja.
0: Ach was, ja mega. Ja. Ja, dann müssen wir natürlich mal reinhören, ob das auch stimmt.
2: Ich hätte fast den Terminator mitgespielt, bis ich mir das Bein gebrochen habe.
0: Mega, Christoph. Herzlichen Glückwunsch, du hast eine neue 107.7-Tasse gewonnen.
3: Dankeschön.
0: Um genau zu sein, war es im zweiten Teil von Terminator. Da hätte er fast den Bösewicht T-1000 gespielt. Filmregisseur James Cameron hatte die Figur sogar direkt für Billy Idol entworfen. Der hatte dann aber halt eine gewisse Zeit vorher einen Motorradunfall und konnte dann wegen seiner Beinverletzung die ganzen Action-Szenen und sowas nicht gescheit mitmachen. Ja, und dann wurde es halt leider nichts.
3: Ja. Das mit P1000 hatte ich auch gehört, aber den Namen wusste ich jetzt nicht mehr von dem Bösewicht.
0: Ja. Na, ich habe mich natürlich mal kurz informiert vorher.
3: Ja, ja.
0: Als Bösewicht auf der Leinwand können wir Billy Idol nicht sehen, aber wir hören ihn jetzt mit White Wedding. Und ihr könnt morgen wieder mitraten beim geheimen Rockstar-Wort ab 11:15 hier auf der 107.7.

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25: Hier ist das Wetter für uns in Baden-Württemberg mit 24 Grad in Winnenden und 25 Grad in Rottenburg und Leinfelden-Echterding. Ja, und da hat sich nicht viel verändert zu den letzten Tagen. Auch heute wieder Sonne und Wolken bei bis zu 25 Grad. Morgen dann nochmal bis zu 30 Grad und ganz viel Sonne. 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Gleich 13.33 Uhr, die neue 107.7 Verkehrsservice. Achtung auf der A81 Heilbronn Richtung Stuttgart. Zwischen Stuttgart-Zuffenhausen und Stuttgart-Feuerbach. Hier ist ein LKW mit einer Panne auf dem Standstreifen. Bitte besonders vorsichtig fahren auf der A5 Heidelberg Richtung Karlsruhe. Zwischen Karlsruhe-Durlach und Karlsruhe-Mitte ist ein Auto mit einer Panne auf der rechten Spur. Und auf der A6 Mannheim Richtung Heilbronn auf Höhe Bad Rappenau. Achtung, hier finden Bergungsarbeiten Bauarbeiten statt auf der rechten Spur. Außerdem Stau hier auf gut 3 Kilometern. Habt ihr noch was gesehen? Eure Staus, eure Blitzer immer kostenlos? 0800 24 7 1077. 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Die meisten 80er, die meisten 90er, die meiste Musik gibt's gleich von Michael Jackson und Bryan Adams. Jetzt Classic Rock von Alice Cooper, das ist Poison. Schönen Donnerstag!
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Everything I do it for you. 13.45 Uhr, das ist beste Rock und Pop hier auf der 907.7 von Bryan Adams. Und wir hätten da eine kleine Bitte an euch. Egal wann und wo ihr uns hört, wir möchten unser Programm für euch immer weiterentwickeln und besser machen. Und dazu brauchen wir eure Meinung. 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Und es würde uns mega helfen, wenn ihr euch kurz Zeit nehmt und mitmacht. Vielen Dank euch.

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18: In Argentinien wird Lionel Messi mit einer besonderen Aktion in allen Ligen geehrt. Eins unserer Themen jetzt. Es ist Donnerstagmittag, gleich 14 Uhr.
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19: Schönen guten Tag. Nach den Angriffen auf die Stromversorgung in Brandenburg und NRW geht die Debatte um den Schutz kritischer Infrastruktur weiter. NRW-Innenminister Reul bringt im ZDF eine eigene Drohnenabwehr für solche Anlagen ins Spiel. Experten warnen außerdem, es geht nicht nur um Sicherheit, auch die Wirtschaft könnte darunter leiden. Die Ermittlungen laufen unterdessen auf Hochtouren. Dass die Attacken zusammenhängen, gilt als wahrscheinlich. Wer aktuell tankt, hat gut und gerne schon mal deutlich über 100 Euro auf dem Bon stehen. Und laut ADAC sind die Preise vor allem bei Super E10 zuletzt deutlich erhöht worden. Colin Mock hat die Zahlen.
20: Gestern gab es mit gut 2,21 Euro einen neuen Tageshöchstwert. Im August war es mit durchschnittlich 2,14 Euro auch so teuer wie noch nie in einem Monat. Der ADAC hält die aktuellen Preise für zu hoch und nicht wirklich nachvollziehbar. Der Ölpreis sei zuletzt zwar gestiegen, liegt aber deutlich unter den Höchstständen aus dem Frühjahr. Auch wenn andere Faktoren abseits des Rohölpreises mit eingerechnet werden, sei dieser Preisanstieg laut ADAC nicht zu rechtfertigen.
19: Und nun weitere Meldungen in Kürze. In München ist ein Rüstungskonzern in der Nacht offenbar Ziel eines Brandangriffs geworden. Es gab ein Feuer, das aber schnell gelöscht werden konnte. Die Polizei nahm zwei Verdächtige fest. Das betroffene Unternehmen entwickelt unter anderem Kommunikationssysteme für die Bundeswehr. Der nächste starke El Niño kommt. Davor warnt die UNO. Das Wetterphänomen soll Ende des Jahres seinen Höhepunkt erreichen und bis Februar bleiben. Erwartet werden weltweit mehr Hitze, Dürren und Überschwemmungen. Katastrophenschutzbehörden sollten sich vorbereiten, heißt es. Riesenehre für Lionel Messi. Der Fußballverband lässt alle Spiele in allen Ligen in ganz Argentinien am nächsten Spieltag in der 10. Minute unterbrechen. Dann gibt's eine Minute Applaus. Stadien mit Videowänden müssen außerdem ein Tributvideo abspielen. Messi war aus der Nationalmannschaft zurückgetreten.
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18: Hier ist das Wetter für uns in Baden-Württemberg mit 24 Grad in Winnenden und 25 Grad in Leinfelden-Echterdingen und Rottenburg. Und das sind schon so die Höchsttemperaturen heute bei Sonne und Wolken. Morgen dann wieder fast wolkenlos und richtig viel Sonne bei bis zu 30 Grad. 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Auf Höhe Bad Rappenau finden Bergungsarbeiten statt auf der rechten Spur und hier staut sich's auch schon auf gut 3 Kilometer. Weiter auf der B10 B27 in Stuttgart zwischen der Sieglestraße und Feuerbach Ost ist die rechte Spur gesperrt und stockender Verkehr auf 2 Kilometern in der Großbaustelle auf der A8 Stuttgart Richtung Karlsruhe zwischen Pforzheim Süd und Pforzheim Nord. Geblitzt wird außerdem in Leonberg in der Brennerstraße. Hier sind 50 erlaubt. Habt ihr noch was gesehen? Eure Staus, eure Blitzer. Immer kostenlos 0800 24 7 107 7.
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18: Doro ist im Sommerurlaub. Ich bin Michelle und auch von mir gibt's die meisten 80er. Gleich Phil Collins und Wham, jetzt Melissa Etheridge und Like the Way I Do.

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0: Beste Rock und Pop aus den 80ern von Phil Collins und Another Day in Paradise. Und wie ich jetzt zu meiner Nichte und meinem Neffen sagen würde, nur noch viermal schlafen, dann geht's los.
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10: Hier ist das Wetter für uns in Baden-Württemberg mit 22 Grad momentan in Crailsheim. In Filderstadt und in Remseck am Neckar sind es 25 Grad. Und bei den Temperaturen bleibt es heute auch mit Sonne und Wolken im Wechsel. Morgen gibt es dann nochmal richtig viel Sonne und es kann nochmal bis zu 30 Grad hochgehen. 14.32 Uhr, die neue 177 Verkehrsservice. Bitte aufpassen auf der A6 Mannheim Richtung Heilbronn. Auf Höhe Bad Rappenau finden Bergungsarbeiten statt auf dem rechten Fahrstreifen. Und hier staut es sich ab Sinsheim-Steinsfurt auch auf 3 Kilometern. Weiter auf der A5 Karlsruhe Richtung Basel. Zwischen Mülheim-Neuenburg und dem Dreieck Neuenburg. Achtung, hier liegen Imbusschlüssel auf der Fahrbahn. Und auf der B10 B27 in Stuttgart zwischen der Sieglestraße und Feuerbach-Ost ist der rechte Fahrstreifen gesperrt. Habt ihr noch was gesehen? Eure Staus, eure Blitze immer kostenlos. 0800 24 7 177. Wir gehen in den Nachmittag mit den meisten 80ern, den meisten 90ern und der meisten Musik. Gleich Bon Jovi und Roxette, jetzt Queen und Who Wants to Live Forever. Schönen Donnerstag.
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Jetzt muss ich kurz dazwischen gehen. Wir haben eine Gefahrenmeldung auf der B29 Stuttgart Richtung Aalen zwischen Möcklingen Süd und Essingen. Bitte aufpassen, euch kommt da in beiden Richtungen ein Falschfahrer entgegen. Bitte nicht überholen. Vorsicht in beiden Richtungen auf der B29 Stuttgart Richtung Aalen zwischen Möcklingen Süd und Essingen. Da kommt euch ein Falschfahrer entgegen. Bitte fahrt vorsichtig.

Ihr hört die neue 107.7 mit den Scorpions und Send Me an Angel. Besser Rock und Pop um 14.43 Uhr. Und jetzt erstmal ein großes Dankeschön an alle von euch in Baden-Württemberg fürs Einschalten. Euer Feedback zu unserem Programm ist uns sehr wichtig. Deshalb meldet sich unser Marktforschungsteam heute oder die nächsten Tage bei euch per Telefon oder Online-Umfrage. Und wir würden uns sehr freuen, wenn ihr euch dafür einen Moment Zeit nehmt. Danke euch.

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1: Das ist doch eine gute Idee mal. Die Bundesregierung will ausländischen Ärzten, Ärztinnen den Start in Deutschland wesentlich einfacher machen. Eins unserer Themen jetzt.
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3: Schönen guten Tag. Sachsen-Anhalt steht vor einer historischen Wahl. Sonntag geht es darum, ob die AfD mit Ulrich Siegmund die absolute Mehrheit holt. Das hängt wohl vor allem davon ab, welche Parteien es in den Landtag schaffen. BSW und Grüne bangen, die FDP darf kaum noch hoffen. Je weniger Parteien reinkommen, desto größer die Chancen für die AfD auf die absolute Mehrheit und damit die Alleinregierung. Die AfD will das Land grundlegend umbauen. Abschiebeoffensive, Schulpflicht abschaffen und weg mit dem öffentlich-rechtlichen Rundfunk. Nach den Angriffen auf die Stromversorgung in Brandenburg und NRW geht die Debatte um den Schutz kritischer Infrastruktur weiter. Experten warnen, es geht nicht nur um Sicherheit, auch die Wirtschaft könnte darunter leiden. Die Wirtschaftsforscherin Geraldine Denny-Knettlik im ZDF.
4: Häufen sich die Angriffe, steigt die Verunsicherung. Steigt die Verunsicherung, wirkt das ähnlich wie ein Nachfrageschock. Es wird weniger investiert in den Standort. Die Kosten zur Absicherung, die die Unternehmen tragen müssen, die werden größer. Und das dämpft natürlich mittel- bis langfristig die Produktion.
3: Die Ermittlungen laufen unterdessen auf Hochtouren. Dass die Attacken zusammenhängen, gilt als wahrscheinlich. Und nun weitere Meldungen in Kürze. Vor einem Rüstungskonzern in München sind in der Nacht Brandsätze gelegt worden. Ein Feuer konnte schnell gelöscht werden und die Polizei 2 Verdächtige festnehmen. Das LKA geht von einem politischen Motiv aus. Gesundheitsminister Linnemann will die Aufnahme ausländischer Mediziner und Apotheker beschleunigen. Das sagte er dem Spiegel. Abschlüsse sollen leichter anerkannt werden. Selbst wer im Ausland noch in der Ausbildung war, soll sie in Ausnahmefällen in Deutschland abschließen können. Der Bundesrat berät Mitte Oktober darüber. Die kürzlich verstorbene Country-Ikone Dolly Parton bekommt einen neuen Stern auf dem Walk of Fame in Hollywood. Ihr ursprünglicher Stern war von Unbekannten zerkratzt worden. Der neue soll bis Freitag fertig sein.
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1: Hier ist das Wetter für uns in Baden-Württemberg am Donnerstag. Der Nachmittag ist freundlich unter meistens dicken Wolken und für den Abend zu 20 Uhr rum sind immer noch 19 Grad drin. Aktuell haben wir in Ravensburg 26, Schorndorf 25, Gerlingen auch 25 Grad. Und damit gucken wir auf die Straße, 15.03 Uhr. Eine Meldung von der B14 habe ich, Stuttgart Richtung Backnang, zwischen Waiblingen Süd und dem Teiler blockiert ein Liegenbleiber die rechte Spur. Die aktuellsten Blitzer stehen in Schwäbisch Gmünd in der Königsturmstraße, Achtung 40 nur sind da, und in Weinstadt Beutelsbach in der Stuttgarter Straße Höhe Heizungsbetrieb. Eure Staus und eure Blitzer, auch immer gern her damit. Kostenlos geht das per Telefon und WhatsApp 0800 24 7 1077.
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1: Einen schönen Nachmittag. Ich bin Steffi und ich gehe mit euch schaffen, egal was ihr tut. Mit den meisten 80ern, den meisten 90ern. Zum Beispiel von 89 habe ich jetzt Beds Are Burning von Midnight Oil.
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Ich weiß, die meisten von euch schalten schon langsam vom Urlaubsmodus auf den Organisationsmodus zurück und die Einkaufslisten für den Schulanfang sind da. Und ich frage euch, wo sind eigentlich die ganzen Geodreiecke? Ich weiß, dass jetzt die ersten Mütter grinsen müssen. Ihr wisst Bescheid. Mein Ernst, in Baden-Württemberg leben grob geschätzt 600.000 Kinder zwischen 8 und 13. Und wenn jedes zweite Kind einmal im Jahr ein Geodreieck braucht, sind es 300.000 Geodreiecke. Ich meine, die müssen ja irgendwo sein. Bei den ganzen Turnbeuteln wahrscheinlich. Ich grüße ausdrücklich alle Mütter und Väter, die Schulsachen kaufen und richten. Ihr seid Helden. Für euch ist hier Ghostbusters von Ray Parker Jr. von 84 beim besten Rock und Pop.

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9: Ist das Wetter für uns in Baden-Württemberg. Es bleibt trocken, warm und meistens dick und fett bewölkt bis in die Nacht rein. Also auch der Abend ist mit knapp 20 Grad noch gut zum draußen sitzen. Und aktuell haben wir in Stuttgart 27, Esslingen 25 und Tauberbischofsheim 24 Grad. 15.32 Uhr gleich. Auf der A81 Heilbronn-Stuttgart zwischen Pleidelsheim und Ludwigsburg-Nord blockiert ein Liegenbleiber-LKW die rechte Spur. Und auf der B14 Stuttgart-Backnang zwischen Waiblingen-Süd und dem Teiler auch ist ein Auto, aber das die rechte Spur mit einer Panne blockiert. Der aktuellste Blitzer steht in Geislingen an der Steige und zwar in der Filzstraße Höhe Biergarten. Wie unhöflich. Dort sind 30. Achtung! Eure Staus und eure Blitzer immer kostenlos per Telefon und WhatsApp. Dafür gibt es die 0800 24 7 177. Wir haben die meisten 80er, die meisten 90er, die meiste Musik und große romantische Liebe. Hier kommt Glory of Love von Peter Cetera von 86. Wer sich erinnert, der Song aus Karate Kid 2. Ne?
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1: Ich weiß, es gibt Tage, da flutscht es auf Arbeit und es gibt Tage, da zieht sich das einfach. Und hier kommen wir. Wir wollen, dass es läuft bei euch, dass ihr produktiv seid, erfolgreich, dass ihr Spaß habt, egal was ihr macht. Und ich kenne so viele Leute, muss man auch mal sagen, alle motzen immer, aber ich kenne so viele, die in ihrem Alltag richtig ranklotzen, damit der Laden läuft hier. Handwerker, die wirklich um 6:30 noch schnell wohin fahren oder Leute, die auf dem Heimweg noch aus dem Auto schnell dem Kollegen helfen am Telefon oder Pfleger, die chronisch die Schicht überziehen. Ihr alle habt die beste Musik verdient, wirklich. Deshalb gibt's den Endspurt-Feierabend-Rocksong. Heute Get It On von T-Rex.

Alex, Get It On. Das war der Endspurt-Feierabend-Rocksong für heute Donnerstag. Bei der neuen 107.7, wenn ihr auch Wünsche habt für einen Endspurt-Rocksong, Vorschläge, her damit. 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

0: Achtung. Da lacht er noch mal im Studio. Bester Rock und Pop war das. Sleeping in my car von Roxette. Fester Bestandteil hier bei der 977 im Programm. Und apropos Programm. Unsere Marktforschung telefoniert gerade wieder Haushalte in ganz Baden-Württemberg durch, so stichprobenmäßig, um Feedback zu holen für uns. Wir wollen immer noch ein bisschen besser werden und dazu brauchen wir eure Meinung. Was hört ihr gern im Radio? Was fehlt euch vielleicht? Was wollt ihr anders haben oder mehr haben? Uns hilft es mega, wenn ihr euch kurz Zeit nehmt, falls die bei euch rauskommen. Ich sage jetzt schon mal Dankeschön.
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0: Forschung ist wichtig, aber bei manchen Themen fragt man sich schon. In der Schweiz werden heute die skurrilsten Studien mit dem ILG-Nobelpreis ausgezeichnet. Das ist ein satirischer Preis. Und das ist eins unserer Themen gleich.
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15: Schönen guten Tag. Nach den Angriffen auf die Stromversorgung in Brandenburg und NRW geht die Debatte um den Schutz kritischer Infrastruktur weiter. NRW-Innenminister Reul bringt im ZDF eine eigene Drohnenabwehr für solche Anlagen ins Spiel. Experten warnen außerdem, es geht nicht nur um Sicherheit, auch die Wirtschaft könnte darunter leiden. Die Ermittlungen laufen unterdessen auf Hochtouren. Sachsen-Anhalt steht vor einer historischen Wahl. Sonntag geht es darum, ob die AfD mit Ulrich Siegmund die absolute Mehrheit holt. Finn Rebesell-Freundlich.
16: Die AfD will das Land grundlegend umbauen. Abschiebeoffensive, Schulpflicht abschaffen und weg mit dem öffentlich-rechtlichen Rundfunk. Auch den Verfassungsschutz will sie umbauen. Ob die AfD tatsächlich allein regieren kann, hängt davon ab, welche Parteien es in den Landtag schaffen. Für die SPD wird's wohl reichen, BSW und Grüne bangen. Je weniger reinkommen, desto größer die Chancen für die AfD, für die absolute Mehrheit und damit die Alleinregierung.
15: Und nun weitere Meldungen in Kürze. Der nächste starke El Niño kommt, davor warnt die UNO. Das Wetterphänomen soll Ende des Jahres seinen Höhepunkt erreichen und bis Februar bleiben. Erwartet werden weltweit mehr Hitze, Dürren und Überschwemmungen. Katastrophenschutzbehörden sollten sich vorbereiten, heißt es. Die Spritpreise kennen weiter gefühlt kein Limit. Und das hat sich laut ADAC zuletzt vor allem bei Super E10 gezeigt. Erst gestern wurde mit gut 2,21 Euro ein neuer Rekordwert erreicht. Und auch im Schnitt war es letzten Monat so teuer wie noch nie. Da wurden rund 2,14 Euro fällig. Kokosnüsse sind gefährlicher als Haiangriffe und Sex hilft bei einer verstopften Nase. Schräge Forschungsprojekte wie diese werden jetzt wieder mit dem Ig-Nobelpreis ausgezeichnet. Der Anti-Nobelpreis wird heute in der Schweiz verliehen. In der Jury sitzen übrigens auch echte Nobelpreisträger.
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0: Hier ist das Wetter für uns in Baden-Württemberg. Der Nachmittag, der restliche, ist freundlich unter zumeist dicken Wolken. Für den Abend so um 20 Uhr rum sind aber immer noch 19 Grad drin, also ist gut zum draußen sitzen. Kommende Nacht bleibt es mild und trocken, morgen wird's im Prinzip wie heute. Aktuell haben wir in Offenburg 24, in Bellfellbach 26 und in Besigheim auch 26 Grad. 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Auf der A81 Stuttgart-Heilbronn zwischen Pleidelsheim und Mundelsheim blockiert ein Liegenbleiber die Standspur und die rechte Spur. Bitte vorsichtig da. Der aktuellste Blitzer steht in Geislingen an der Steige in der Filzstraße Höhe Biergarten. Achtung, da sind 30. Eure Staus, eure Blitzer, immer kostenlos per Telefon und WhatsApp 0800 24 7 1077. 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
0: Lass mich, ich will mich da jetzt reinsteigern. So hat Freddie Mercury von Queen das gemeint, als er am Feiern war und die Band ihn bremsen wollte. Hier ist Don't Stop Me Now bei den meisten 80ern, den meisten 90ern.

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0: Ihr erinnert euch vielleicht an diese eine Szene aus Schweigen der Lämmer.
1: Bereit, wenn Sie es sind, Doc.
2: Noch einen Augenblick.

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9: Hier ist das Wetter für uns in Baden-Württemberg. Es bleibt warm und trocken und stellenweise windig den Nachmittag über. Tiefstwerte kommende Nacht 17 Grad und es bleibt trocken. Morgen wenig Änderung. Die Temperaturen im Moment: Ulm 23, Leonberg 23, Plochingen 24 Grad. 16.33 Uhr. Eine Meldung von der A6 Mannheim Richtung Heilbronn habe ich. Die ist zwischen dem Kreuz Walldorf und Wiesloch-Hauenberg für eine Unfallaufnahme gesperrt im Moment. Also die linke und mittlere Spur sind betroffen, aber es geht gerade gar nichts. Wir sagen Bescheid, wenn es da wieder tut. Und auf der A8 Ulm-Stuttgart, Höhe Märklingen, liegen Gegenstände. Konkret liegt ein Kantholz auf der Ausfahrt. Der aktuellste Blitzer steht zwischen Sindelfingen und Leonberg auf der alten Solitude-Rennstrecke kurz vorm Abzweig nach Warmbronn in der 70-Zone. Danke Steffen für den netten Schnack und danke fürs Anrufen. Könnt ihr auch 0800 24 7 177 für jeden Blitzer und jede Störung, die fehlt. 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November Rain von Guns N' Roses gehört zu den bekanntesten Songs der Welt. Aber wisst ihr, wie der entstanden ist, der Song? Das klären wir in 10 Minuten. 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

0: 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Kennst du? Die Geschichte hinter diesem Song? Es ist 1983. Schon lange vor der Gründung von Guns N' Roses hat Sänger Axl Rose eine Melodie im Kopf. Die Melodie ist die einzige, die er auf einem Klavier spielen kann. Zu seinem Kumpel Tracy sagt er, irgendwann wird das ein cooler Song. 3 Jahre spielt er die Melodie auf jedem Klavier, das ihm unter die Finger kommt. Dann ist der Song endlich fertig. Die Originalversion des Songs dauert 25 Minuten. Und selbst die endgültige Version ist mit fast 9 Minuten der längste Top-10-Hit aller Zeiten. November Rain ist heute in voller Länge bester Rock und Pop.
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0: Wir sind die neue 107.7 und wir brauchen euch, um noch besser zu werden. Ich sag das ganz direkt. Unsere Marktforschung telefoniert wieder Baden-Württemberg ab gerade. Und es kann sein, dass die bei euch auch rauskommen und euch nach dem Radioprogramm fragen, was ihr mögt, was ihr weniger mögt, was ihr gern mehr hättet. Und dann hilft es uns super, wenn ihr euch ein paar Minuten nehmt, wenn es gerade reinpasst und bei der Marktforschung mitmacht. Dankeschön.
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0: Das ist eine gute Idee für alle, die schon mal wochenlang auf einen Arzttermin gewartet haben. Die Bundesregierung will ausländischen Ärzten und Ärztinnen den Start hier in Deutschland deutlich leichter machen. Eins unserer Themen jetzt.
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11: Schönen guten Tag. Nach den Angriffen auf die Stromversorgung in Brandenburg und NRW geht die Debatte um den Schutz kritischer Infrastruktur weiter. NRW-Innenminister Reul bringt im ZDF eine eigene Drohnenabwehr für solche Anlagen ins Spiel. Experten warnen außerdem, es geht nicht nur um Sicherheit, auch die Wirtschaft könnte darunter leiden. Die Ermittlungen laufen unterdessen auf Hochtouren. Dass die Attacken zusammenhängen, gilt als wahrscheinlich. Wer aktuell tankt, hat gut und gerne schon mal deutlich über 100 Euro auf dem Bon stehen. Und laut ADAC sind die Preise vor allem bei Super E10 zuletzt deutlich erhöht worden. Colin Mock hat die Zahlen.
12: Gestern gab es mit gut 2,21 Euro einen neuen Tageshöchstwert. Im August war es mit durchschnittlich 2,14 Euro auch so teuer wie noch nie in einem Monat. Der ADAC hält die aktuellen Preise für zu hoch und nicht wirklich nachvollziehbar. Der Ölpreis sei zuletzt zwar gestiegen, liegt aber deutlich unter den Höchstständen aus dem Frühjahr. Auch wenn andere Faktoren abseits des Rohölpreises mit eingerechnet werden, sei dieser Preisanstieg laut ADAC nicht zu rechtfertigen.
11: Und nun weitere Meldungen in Kürze. Vor einem Rüstungskonzern in München sind in der Nacht Brandsätze gelegt worden. Ein Feuer konnte schnell gelöscht werden und die Polizei zwei Verdächtige festnehmen. Das LKA geht von einem politischen Motiv aus. Gesundheitsminister Linnemann will die Aufnahme ausländischer Mediziner und Apotheker beschleunigen. Das sagte er dem Spiegel. Abschlüsse sollen leichter anerkannt werden. Selbst wer im Ausland noch in der Ausbildung war, soll sie in Ausnahmefällen in Deutschland abschließen können. Der Bundesrat berät Mitte Oktober darüber. Das Sommertransferfenster hat im Profifußball für neue Rekorde gesorgt. Knapp 10 Milliarden US-Dollar wurden laut FIFA bei den Männern für neue Spieler ausgegeben. Rund ein Drittel davon alleine von englischen Clubs. Auch im Frauenfußball wurde mit fast 30 Millionen Dollar so viel gezahlt wie noch nie.
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0: Hier ist das Wetter für uns in Baden-Württemberg. Der restliche Donnerstagnachmittag ist freundlich unter dicken Wolken und für den Abend so 20 Uhr rum sind auch immer noch 19 Grad drin. Aktuell haben wir Heilbronn 25, Ostfildern 25, Rutesheim 22 Grad. 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Ich habe eine Meldung von der A6 Heilbronn Richtung Mannheim. Zwischen Neckarsulm und dem Rastplatz Eichhäuser Hof liegen Metallteile auf der linken Spur. Der aktuellste Blitzer steht zwischen Sindelfingen und Leonberg auf der alten Solitude-Rennstrecke kurz vorm Abzweig nach Warmbronn. Das sind 70 und in Weinstadt-Beutelsbach stehen sie seit vorhin in der Stuttgarter Straße. Da sind 30. Eure Staus, eure Blitzer, immer kostenlos per Telefon und WhatsApp 0800 24 7 1077.
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0: Muss ich denn sterben, um zu leben? Diese Textzeile von Falco kriecht mir immer ins Genick irgendwie. Er mag tot sein, aber er lebt hier bei den meisten 80ern gleich nach Twisted Sister.

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0: Es gibt einen Schüler in Baden-Württemberg, der braucht keine Schulsachen, der muss nichts richten, der hat keine Ferien und der hat viel Spaß.
1: 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Jetzt versucht ein Engländer, Schwäbisch zu lernen. Steven lernt Schwäbisch. Und hier sind Steven und Urschwabe Jens.
2: Hi Jens.
3: Hi, grüß dich Steven.
2: Was ist bitte mein neues Wort für heute?
3: Quitschel.
2: Quitschel.
3: Mhm, Quitschel.
2: Quitschel.
3: GF Quitschel.
2: Es ist witzig.

0: möchte eine kleine Story erzählen. Ich weiß nicht, ob ich genügend Zeit habe. Jemand hat gestern gefragt, was ein Quitte ist auf Englisch. Ich wollte es wissen auf Englisch. Und ich habe verstanden, Gewitter. Und ich habe gesagt, ja, es ist Thunder and Lightning. Und sie hat gesagt, nein, Quitter. Ich sag, Twitter? Wieso willst du über Twitter was erzählen? Und sie hat mich, nein, Quitter. Und ich dachte mir, das ist eine Rechnung, so eine Receipt, wenn du was kaufst. Quittung. Nein, Quitter. Und sie hat von diesen scheiß Frucht gesprochen. Aber es hat wirklich ewig gedauert, bevor ich verstanden habe, was sie gemeint hat. Und okay, jetzt kommst und jetzt du mit mir. Was ist dein Wort? Nicht wieder, es Quitschel. War so peinlich. Quitschel. Das ist ein Frucht. Aber es okay. war ein Frucht und dann bist du draufgetreten. Und jetzt ist ein Quitschel. Quitter, die draufgetreten
1: wurde. Genau. Quitschel. Genau. Okay, nein. Quitschel sind einfach so die ganz kleinen Dinge, weißt du, wenn deine Frau so mit den Kindern zusammen so Ketten auffädelt und sowas, kennst du das ja auch?
0: Ja, ja.
1: Das ist Quitschel.
0: Vielen Dank. Bis morgen. Bis morgen.

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19: Hier ist das Wetter für uns in Baden-Württemberg. Es bleibt warm und trocken und stellenweise windig den Nachmittag über. Tiefstwerte kommende Nacht 17 Grad. Morgen ist dann im Prinzip das gleiche wie heute nochmal. Die Temperaturen im Moment: Konstanz 23, Backenang 25 und Sachsenheim 24 Grad. 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Ich habe keine Staus und keine größeren Störungen, aber einen aktuellen Blitzer. Der steht in Winnenden, Birkmannsweiler in der Hauptstraße. Eure Staus und eure Blitzer immer kostenlos per Telefon und WhatsApp 0800 24 7 1077. 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So, die Ersten bringen ihre Tassen in die Spülküche und packen zusammen. Wir begleiten euch aus der Arbeit in den Feierabend mit den meisten 80ern, den meisten 90ern, der meisten Musik. Freut euch auf Toto und die Cranberries.
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vor sechs gleich. Ihr hört die neue 107.7 mit einem jungen Mann, von dem die älteren Herrschaften in den 80ern gesagt hätten, das ist schon ein unangenehmer Typ, ist ein schmuddelig mit dem Leder und den geblondeten Haare. Ja, aber der ist ein Superstar. Hier ist Billy Idol mit Rebel Yell. Ich wünsche euch einen schönen Feierabend.

0: Er ist und bleibt einfach Kult. Michael Jackson war das beim besten Rock und Pop der neuen 107.7. Wir brauchen euch, um noch besser zu werden. Folgendes, unsere Marktforschung telefoniert gerade stichprobenartig Haushalte in Baden-Württemberg ab und fragt, wie mögt ihr unser Programm jetzt gerade zum Beispiel im Feierabend so? Was fehlt euch? Was wollt ihr mehr oder anders haben? Wir werten das dann aus und ihr könnt uns helfen, wirklich das Programm noch cooler zu machen. Deswegen, ich würde jetzt schon mal Danke sagen für alle, die sich kurz Zeit nehmen und wirklich mitmachen bei der Umfrage.
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0: Ich schätze mal, jedem von euch, der auch schon mal wochenlang auf einen Arzttermin gewartet hat, geht so wie mir. Ich finde das eine richtig gute Idee. Die Bundesregierung will ausländischen Ärzten, ausländischen Ärztinnen den Start hier in Deutschland viel leichter machen. Eins unserer Themen jetzt.
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10: Schönen guten Abend. Ist die kritische Infrastruktur in Deutschland gut genug geschützt? Nach den Anschlägen auf Umspannwerke in Brandenburg und NRW ist darüber eine neue Diskussion entbrannt. Finn Riebesel, Freund lieb.
11: Die Grünen-Politikerin Mialitsch warnt im Handelsblatt, Deutschland sei auf solche Angriffe nur unzureichend vorbereitet. Es fehle eine klare Linie. NRW-Innenminister Reul bringt im ZDF sogar eine eigene Drohnenabwehr für wichtige Anlagen ins Spiel. Und der Bundesverband der Energie- und Wasserwirtschaft fordert, die Datenschutzregeln zu lockern. So könnten Kameras auch den öffentlichen Bereich rund um die Anlagen überwachen.
10: Sachsen-Anhalt steht vor einer historischen Wahl. Sonntag geht es darum, ob die AfD mit Ulrich Siegmund die absolute Mehrheit holt. Das hängt vor allem davon ab, welche Parteien es in den Landtag schaffen. BSW und Grüne bangen, die FDP darf kaum noch hoffen. Die AfD will das Land grundlegend umbauen. Abschiebeoffensive, Schulpflicht abschaffen und weg mit dem öffentlich-rechtlichen Rundfunk. Und nun weitere Meldungen in Kürze. Gesundheitsminister Linnemann will die Aufnahme ausländischer Mediziner und Apotheker beschleunigen. Das sagte er dem Spiegel. Abschlüsse sollen leichter anerkannt werden. Selbst wer im Ausland noch in der Ausbildung war, soll sie in Ausnahmefällen in Deutschland abschließen können. Der Bundesrat berät Mitte Oktober darüber. Ein Thema in der Diskussion um künstliche Intelligenz ist immer wieder auch die Nutzung in den Schulen. Die US-Metropole New York greift da jetzt hart durch. Für alle bis 14 ist KI an öffentlichen Schulen tabu. Das hat Bürgermeister Mamdani verkündet. Das KI-Verbot soll demnach erstmal für ein Jahr gelten. Die kürzlich verstorbene Country-Ikone Dolly Parton bekommt einen neuen Stern auf dem Walk of Fame in Hollywood. Ihr ursprünglicher Stern war von Unbekannten zerkratzt worden. Der neue soll bis Freitag fertig sein.
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0: Das Wetter für uns in Baden-Württemberg zum Feierabend. Es bleibt ruhig und trocken heute Abend und kühlt in der Nacht auf 17 Grad runter. Morgen wird es noch wärmer, stellenweise sind es über 30 Grad nochmal und es bleibt auch trocken, auch abends zum VfB-Heimspiel noch. Sehr gut. Aktuell haben wir Heidelberg 25, Göppingen 24, Holzgerlingen 23 Grad. 18.02 Minuten. Eine Meldung von der A81 habe ich. Sing in Stuttgart. Zwischen Böblingen-Sindelfingen und Sindelfingen-Ost blockiert ein ungesicherter Unfall die rechte und die mittlere Spur. Es staut sich auch schon ein Stück weit. Blitzen tut's in Stuttgart auf der mittleren Filderstraße und zwar vom Fernsehturm Richtung Pliningen runter in der 70-Zone. Also fast noch bei der Bushaltestelle, meldet Patrick. Danke fürs Anrufen. Und in Winnenden-Birkmannsweiler stehen sie an der Hauptstraße. Eure Staus, eure Blitzer. 0800 24 7 107 7.
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0: Hört ihr uns gerade auf dem Heimweg? Seid ihr schon am Einkaufen oder beim Sport? Wir sind hier, immer mit bei euch, mit den meisten 80ern, der meisten Musik. Hier ist Bon Jovi.
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1: Ich habe in der U9 heute früh einen kleinen Jungen sagen hören, ein bisschen ganz schön schön, dass die wieder da ist. Da können wir, wenn die wieder da ist, dann wieder jeden Tag was gewinnen. Das macht die immer morgens mit uns. Und ich habe gedacht, ja, stimmt. Unsere Lieblingsaktion ist wieder da. Ab Montag zahlen wir wieder Rechnungen. 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

Die Spielregeln für alle, die neu dabei sind, vielleicht in 20 Sekunden. 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Und hier ist Steve Winwood mit Valerie.

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5: Das Wetter für uns in Baden-Württemberg um 6:30 Feierabendwetter. Es ist warm und trocken und bleibt bewölkt und so geht es auch in die Nacht rein. Heute Nacht kühlt es auf 17 Grad runter. Es wird morgen noch mal ein Stück heißer und fängt auch an schwül zu werden, aber es ist morgen Abend zum Heimspiel, VfB-Heimspiel, immer noch schön. Also morgen über 30 Grad teilweise, ansonsten ändert sich da recht wenig. Nur 31. Ich habe eine einzige Meldung und die verschwindet in dieser Sekunde. Schön. Alles grün. Ich habe einen Blitzer nur. Der steht in Stuttgart auf der mittleren Filderstraße vom Fernsehturm Richtung Kliningen runter, da wo die 70-Zone beginnt. Eure Staus, eure Blitzer. Gern auch immer kostenlos per Telefon und WhatsApp 0800 24 7 1077. Vielleicht hört ihr uns gerade auf dem Heimweg, vielleicht seid ihr schon am Einkaufen oder beim Sport. Wir sind dabei. Hier ist AC/DC mit Highway to Hell. Schönen Feierabend am Donnerstag euch.
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mit Tina. Cose della Vita. Die neue 107.7 hier mit dem besten Rock und Pop. Könnt ihr für uns bitte einmal eine Ausnahme machen? Und zwar, wenn bei euch jemand Wildfremdes anruft die Tage und euch Fragen übers Radioprogramm stellen will. Nehmt euch ein paar Minuten Zeit, uns zuliebe. Unsere Marktforschung ruft zurzeit stichprobenartig Leute an in Baden-Württemberg und fragt, was die so mögen am Radioprogramm, was vielleicht nicht so sehr oder was ihnen fehlt. Wir werten das aus und richten unser Programm entsprechend danach aus, um immer noch ein bisschen mehr zu geben, ein bisschen besser zu werden. Also falls die bei euch rauskommen, wäre mega, wenn ihr euch kurz Zeit nehmt. Vielen Dank.

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11: Endlich passiert hier was. Seit locker 3 Jahren machen chinesische Ramschportale wie Temu und Shein in Deutschland die Läden und die Jobs kaputt. Und jetzt hat die Bundesregierung da durchgegriffen mit einem Strafzoll, der offenbar funktioniert. Eins unserer Themen jetzt.
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12: Schönen guten Abend. Nach den Angriffen auf die Stromversorgung in Brandenburg und NRW geht die Debatte um den Schutz kritischer Infrastruktur weiter. Experten warnen, es geht nicht nur um Sicherheit, auch die Wirtschaft könnte darunter leiden. Die Wirtschaftsforscherin Geraldine Dani-Knettlik im ZDF.
13: Häufen sich die Angriffe, steigt die Verunsicherung, es wird weniger investiert in den Standort, die Kosten zur Absicherung, die die Unternehmen tragen müssen, die werden größer und das dämpft natürlich die Produktion.
12: Die Ermittlungen laufen unterdessen auf Hochtouren. Dass die Attacken zusammenhängen, gilt als wahrscheinlich. Sachsen-Anhalt steht vor einer historischen Wahl. Am Sonntag geht es darum, ob die AfD mit Ulrich Siegmund die absolute Mehrheit holt. Finn Riebesell-Freundlieb.
14: Die AfD will das Land grundlegend umbauen. Abschiebeoffensive, Schulpflicht abschaffen und weg mit dem öffentlich-rechtlichen Rundfunk. Auch den Verfassungsschutz will sie umbauen. Ob die AfD tatsächlich allein regieren kann, hängt davon ab, welche Parteien es in den Landtag schaffen. Für die SPD wird's wohl reichen, BSW und Grüne bangen. Je weniger reinkommen, desto größer die Chancen für die AfD, für die absolute Mehrheit und damit die Alleinregierung.
12: Und nun weitere Meldungen in Kürze. In München ist ein Rüstungskonzern in der Nacht offenbar Ziel eines Brandangriffs geworden. Es gab ein Feuer, das aber schnell gelöscht werden konnte. Die Polizei nahm 2 Verdächtige fest. Das betroffene Unternehmen entwickelt unter anderem Kommunikationssysteme für die Bundeswehr. Der neue Zoll auf Päckchen aus Nicht-EU-Ländern scheint zu wirken. In Deutschland sind seit dem Inkrafttreten rund 30-40% weniger Sendungen angekommen, heißt es vom EU-Zoll. Mit den 3 Euro extra pro Produktkategorie soll die Paketflut von Billighändlern wie Temu und Shein gebremst werden. Riesenehre für Lionel Messi. Der argentinische Fußballverband lässt alle Spiele in allen Ligen in ganz Argentinien am nächsten Spieltag in der 10. Minute unterbrechen. Dann gibt's 1 Minute Applaus. Messi war aus der Nationalmannschaft zurückgetreten.
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11: Es bleibt ruhig und trocken. Das Wetter für uns in Baden-Württemberg, den Abend, den restlichen, und es kühlt in der Nacht auf 17 Grad ab dann. Morgen werden es stellenweise über 30 Grad nochmal und es bleibt trocken. Aktuell haben wir in Esslingen 22, Waiblingen 22 und Sulz am Neckar 23 Grad. 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Ich habe keine Staus und keine Störungen. Nur Blitzer stehen aktuell noch. Einer in Schönberg bei Calw am Ortsausgang nach Bad Liebenzell. Das sind 40. Und einer in Stuttgart auf der mittleren Filder vom Fernsehturm Richtung Pliningen in der 70-Zone oder Anfang der 70-Zone. Danke, Patrick. Eure Staus, eure Blitzer immer kostenlos per Telefon und WhatsApp. 0800 24 7 1077.
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11: Der kürzeste Rocksong der Welt ist You Suffer von Napalm Death und ist 1,3 Sekunden lang. We Will Rock You von Queen hat 2 Minuten und guess what? Ich wähle Queen. Hier bei den meisten 80ern.
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Das fetteste Schlagzeug unter der Sonne. Ihr hört den besten Rock und Pop bei der neuen 107.7. Es ist Donnerstagabend, also noch 10 Tage Ferien in Baden-Württemberg. Ich weiß, dass viele von euch allmählich wieder vom Urlaubsmodus in den Organisationsmodus zurückgehen, vor allem mit Schulkindern. Und ich weiß, dass viele die Einkaufslisten für die Schulsachen schon haben. Und jetzt frage ich euch, wo sind eigentlich die ganzen Geodreiecke? Ja, vor allem die Mütter grinsen jetzt. Ihr wisst Bescheid, mein Ernst. In Baden-Württemberg leben grob geschätzt 600.000 Kinder. Ich habe geguckt, zwischen 8 und 13. Wenn jedes zweite davon einmal im Jahr ein Geodreieck braucht, sind das 300.000 Geodreiecke. Und die müssen ja irgendwo sein. Wo sind die? Bei den ganzen Turnbeuteln wahrscheinlich. Ich grüße ausdrücklich alle Mütter und Väter. Ihr seid die Helden in diesem Spiel. Hier ist für euch Rock You Like a Hurricane von den Scorpions. 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
7: Und hier ist das Wetter für uns in Baden-Württemberg zum Donnerstagfeierabend. Es bleibt ruhig und trocken und kühlt in der Nacht auf 17 Grad runter. Morgen werden es stellenweise über 30 Grad, also richtig freitäglich nochmal einen drauf. Und es bleibt auch morgen trocken, zwischendurch auch sogar ein bisschen sonnig. Aktuell haben wir Gerlingen 20, Wendlingen am Neckar 21 und Bad Mergentheim 22 Grad. 19.29 Uhr. Ich habe eine Meldung von der A81 Singen Stuttgart. Zwischen dem Dreieck Bad Dürrheim und Tuningen ist einer liegen geblieben und es sind Fußgänger dort auf der rechten Spur und auf der Standspur, versuchen da offenbar das Fahrzeug wegzuschieben. Also passt auf die Menschen da auf. Der aktuellste Blitzer steht in Schönberg bei Kalf am Ortsausgang nach Bad Liebenzell in der 40-Zone. Eure Staus und eure Blitzer immer kostenlos. Dafür gibt's die 0800 24 7 1077. Was soll ich sagen? Zum nächsten Song muss man nichts erklären. Hier kommt The Look von Roxette. 90er Kult bei den meisten 80ern, den meisten 90ern, der meisten Musik. Ich bin Steffi. Schönen Feierabend.
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Wir spielen den besten Rock und Pop mit den meisten 80ern, den meisten 90ern. Chumbawamba, Tap Thumping. Ich glaube, ich habe alle CDs von denen noch im Keller zu Hause, weil es einfach so geil ist. Wir gehen direkt in die 80er. Corey Hart. 1984, Bravo Titelseite mit diesen Strähnchen. Vielleicht erinnert sich jemand. Ich lieb's. Hier ist Sunglasses at Night bei der neuen 107.7.

Hardrocker mit Herzschmerz. Aerosmith waren das bei der neuen 107.7 am Feierabend. Eine klitzekleine Bitte. Unsere Marktforschung telefoniert gerade Baden-Württemberg ab, um Feedback zu holen, damit wir noch ein bisschen besser werden können, immer noch ein bisschen besser mit dem Programm. Also falls sie bei euch rauskommen und Fragen übers Radio stellen, seid so lieb und macht mit. Dankeschön.

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1: Will kommen am Wochenende doch nicht an den Hockenheimring, jetzt endgültig. Da hat es Knatsch gegeben vom Veranstalter. Sie hatten die Band ausgeladen. Dann war so viel Fanprotest, dass sie wieder zurückgerudert sind, sie wieder eingeladen haben. Und jetzt sagen Alpha Will, nee, jetzt wollen wir auch nicht mehr. Eins unserer Themen gleich.
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3: Schönen guten Abend. Nach den Angriffen auf die Stromversorgung in Brandenburg und NRW geht die Debatte um den Schutz kritischer Infrastruktur weiter. Experten warnen, es geht nicht nur um Sicherheit, auch die Wirtschaft könnte darunter leiden. Die Wirtschaftsforscherin Geraldine Dani-Knettlik im ZDF.
4: Häufen sich die Angriffe, steigt die Verunsicherung, es wird weniger investiert in den Standort, die Kosten zur Absicherung, die die Unternehmen tragen müssen, die werden größer und das dämpft natürlich die Produktion.
3: Die Ermittlungen laufen unterdessen auf Hochtouren, dass die Attacken zusammenhängen, gilt als wahrscheinlich. Uns erwartet der stärkste El Niño seit Beginn der Aufzeichnung. Davor warnt der Deutsche Wetterdienst. Bis Februar wird das Wetterphänomen andauern und rund um den Pazifik für extreme Dürren, aber auch Überschwemmungen sorgen. Eva-Maria Wölfel, was erwartet uns denn in Europa?
5: Dadurch, dass der Pazifik so weit weg ist, lassen sich die Folgen für Europa nicht so gut vorhersagen, meinen die Wetterexperten. Wir könnten einen sehr kalten Winter bekommen, aber wahrscheinlicher ist es, dass es gerade zu Beginn des Winters mild und nass wird.
3: Und nun weitere Meldungen in Kürze. Sachsen-Anhalt steht vor einer historischen Wahl. Sonntag geht's darum, ob die AfD mit Ulrich Siegmund die absolute Mehrheit holt. Aktuell steht die Partei in Umfragen bei rund 43%. Scheitern mehrere Parteien an der 5%-Hürde, verbessert das die Chancen der AfD auf eine Alleinregierung. Die Bundesregierung hat jetzt einen Olympiasieger. Ronald Raue wird neuer Sportstaatsminister. Das hat Kanzler Merz mitgeteilt. Der 44-Jährige holte im Kanu zweimal Gold. Jetzt ist er für Sport und Ehrenamt zuständig. Seine Vorgängerin Christiane Schenderlein ist ins Gesundheitsministerium gewechselt. Alpha Will wird endgültig nicht beim Glücksgefühle-Festival auftreten. Die Band hat die Wiedereinladung nach der Rolle rückwärts vom Veranstalter abgelehnt. Alpha Will war ausgeladen worden, weil die Band wohl nicht versprechen wollte, keine Statements gegen rechtsradikale Tendenzen abzugeben.
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1: Ist das Wetter für uns in Baden-Württemberg zum Feierabend. Es bleibt trocken den Abend und auch die Nacht. Es kühlt bis morgen früh dann auf 17 bis 15 Grad runter. Morgen wird es wärmer. Fast 31 Grad sind stellenweise drin. Dazu haben wir wieder dicke Wolken und ganz mini bisschen Sonne zwischendrin. Aktuell haben wir in Heilbronn noch 19, Ostfildern 20, Rutesheim 19 Grad. 20:03 Uhr. Eine Meldung von der 81 Stuttgart Singen zwischen Horb am Neckar und Empfingen. Haben wir eine Ölspur und auch nochmal auf der 81 Heilbronn Stuttgart Höhe unter Gruppenbach auch eine Ölspur. Da ist die Autobahn sogar für einen kurzen Moment gesperrt, gerade für die Reinigung. Der aktuellste Blitzer und ich glaube der letzte steht bei Kalf, also Schönberg bei Kalf am Ortsausgang nach Bad Liebenzell in der 40-Zone. Eure Staus und eure Blitzer immer kostenlos 0800 24 7 177.
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2: Im Studio Philipp Nützig. Schönen guten Abend. Nach der Attacke auf ein Umspannwerk in Brandenburg ist nun ein Bekennerschreiben aufgetaucht. Das hat die Potsdamer Polizei bestätigt. Ob das Schreiben echt ist, wird jetzt geprüft. Hanna Messerschmidt berichtet.
3: Das Schreiben ging bei der Taz ein. Demnach steckt ein Einzeltäter hinter der Sabotageaktion. In dem Brief kritisiert er offenbar scharf, dass fossile Brennstoffe für die Stromerzeugung genutzt werden. Am Dienstag hat es auch in NRW einen Angriff auf die Stromversorgung gegeben. Wer dahinter steckt, ist noch unklar, auch ob beide Vorfälle zusammenhängen. Das Ganze hatte zuletzt eine neue Debatte um den Schutz der kritischen Infrastruktur in Deutschland ausgelöst.
2: Wer aktuell tankt, hat gut und gerne schon mal deutlich über 100 Euro auf dem Bon stehen. Und laut ADAC sind die Preise vor allem bei Super E10 zuletzt richtig deutlich erhöht worden. Colin Mock hat die Zahlen.
4: Gestern gab es mit gut 2,21 Euro einen neuen Tageshöchstwert. Im August war es mit durchschnittlich 2,14 Euro auch so teuer wie noch nie in einem Monat. Der ADAC hält die aktuellen Preise für zu hoch und nicht wirklich nachvollziehbar. Der Ölpreis sei zuletzt zwar gestiegen, liegt aber deutlich unter den Höchstständen aus dem Frühjahr. Auch wenn andere Faktoren abseits des Rohölpreises mit eingerechnet werden, sei dieser Preisanstieg laut ADAC nicht zu rechtfertigen.
2: Und nun weitere Meldungen in Kürze. Der nächste starke El Niño kommt und davor warnt die UNO. Das Wetterphänomen soll Ende des Jahres seinen Höhepunkt erreichen und bis Februar bleiben. Erwartet werden weltweit mehr Hitze, Dürren und Überschwemmungen. Katastrophenschutzbehörden sollten sich vorbereiten, heißt es. Der neue Zoll auf Päckchen aus Nicht-EU-Ländern scheint zu wirken. In Deutschland sind seit dem Inkrafttreten rund 30-40% weniger Sendungen angekommen, heißt es vom EU-Zoll. Mit den 3 Euro extra pro Produktkategorie soll die Paketflut von Billighändlern wie Temu und Shein gebremst werden. Das Sommertransferfenster hat im Profifußball für neue Rekorde gesorgt. Knapp 10 Milliarden US-Dollar wurden laut FIFA bei den Männern für neue Spieler ausgegeben. Rund ein Drittel davon alleine von englischen Clubs. Auch im Frauenfußball wurde mit fast 30 Millionen Dollar so viel gezahlt wie noch nie.
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Ich mich? 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

0: Geschichte hinter diesem Song? Es ist 1974. Sänger Noddy Holder ist müde vom Touren und denkt an zu Hause. Die Band hat viel erreicht. Er und sein Manager schauen aus einem Hotelfenster auf den Mississippi. Draußen schippert ein hell erleuchteter Dampfer den Mississippi entlang. Gedanken verloren, murmelt Noddy Holder daraufhin: I've seen the yellow lights go down the Mississippi. Sein Manager dreht sich zu ihm rüber. Das ist gut. Schreib diesen Song jetzt sofort. Holder verschwindet im Nebenraum und kommt eine halbe Stunde später mit einem fertigen Song zurück. Heute ist Far, Far Away bester Rock und Pop.
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2: Im Studio Tom Husse. Schönen guten Abend. Nach der Attacke auf ein Umspannwerk in Brandenburg ist nun ein Bekennerschreiben aufgetaucht. Das hat die Potsdamer Polizei bestätigt. Ob das Schreiben echt ist, wird jetzt geprüft. Hanna Messerschmidt berichtet.
3: Das Schreiben ging bei der Taz ein. Demnach steckt ein Einzeltäter hinter der Sabotageaktion. In dem Brief kritisiert er offenbar scharf, dass fossile Brennstoffe für die Stromerzeugung genutzt werden. Am Dienstag hat es auch in NRW einen Angriff auf die Stromversorgung gegeben. Wer dahinter steckt, ist noch unklar, auch ob beide Vorfälle zusammenhängen. Das Ganze hatte zuletzt eine neue Debatte um den Schutz der kritischen Infrastruktur in Deutschland ausgelöst.
2: Wahlkampfendspurt in Sachsen-Anhalt. Die AfD mit Spitzenkandidat Ulrich Siegmund liegt mit rund 43% in den Umfragen deutlich vorn und könnte erstmals allein regieren. Finn Riebesel, Freundlieb.
4: Mitentscheidend wird, wie viele Parteien es in den Magdeburger Landtag schaffen. BSW und Grüne bangen, für die FDP sieht's ganz schlecht aus. Je weniger Parteien reinkommen, desto größer die Chancen der AfD, die absolute Mehrheit zu holen und dann allein zu regieren. Auch wenn es für die AfD nicht reicht, wird die Regierungsbildung trotzdem schwierig. Die CDU mit Ministerpräsident Schulze liegt zwar in den Umfragen auf Platz 2, aber weit hinter der AfD und will weder mit den Rechten noch mit den drittplatzierten Linken koalieren.
2: Und nun weitere Meldungen in Kürze. Mit neuen Zöllen versucht die EU seit Juli, die Paketflut von Billighändlern vor allem aus China einzudämmen und hat offenbar bisher Erfolg. In Deutschland ist die Zahl der eingegangenen Pakete um rund 30-40% geschrumpft, so der EU-Zoll. Unter anderem werden pro Produktkategorie 3 € extra fällig. Der nächste starke El Niño kommt, davor warnt die UNO. Das Wetterphänomen soll Ende des Jahres seinen Höhepunkt erreichen und bis Februar bleiben. Erwartet werden weltweit mehr Hitze, Dürren und Überschwemmungen. Katastrophenschutzbehörden sollten sich darauf vorbereiten, heißt es. Sport, Kunst und Englisch, das sind die beliebtesten Fächer von Schülerinnen und Schülern in Deutschland. Das zeigt eine Studie der Uni Osnabrück. Am schlechtesten schnitten Chemie und Physik ab. Auch für Mathe sind Kinder und Jugendliche demnach eher weniger zu begeistern.
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0: 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Kennst du? I'm here without you, baby. Die Geschichte hinter diesem Song? Es ist 2001. In den USA der Beginn eines neuen Zeitalters.
1: Offensichtlich hat sich ein Anschlag auf das World Trade Center ereignet.
0: Gleichzeitig schreibt der 24-jährige Brett Arnold einen Song über seine große Liebe. Es ist ein Song, in dem er beschreibt, wie sehr es ihn schmerzt, weit weg von dem Menschen zu sein, der ihm am wichtigsten ist. 2 Jahre später. Der dritte Golfkrieg startet. Mehr als 1 Million US-Soldaten marschieren im Irak ein. Sie alle sind ab jetzt von ihren Familien getrennt.

0: sie haben eine Hymne, die sie in ihren Gefühlen vereint und nun alle Rekorde knackt. Three Doors Down, Here Without You.
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0: 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Kennst du die Geschichte hinter diesem Song?
1: Es ist 1984. Beim 30-jährigen Ray Parker Jr. klingelt plötzlich das Telefon. Dran sind die verzweifelten Macher des Films Ghostbusters. Sie haben eine große Bitte an den jungen Musiker. Denn in nur wenigen Tagen brauchen sie dringend einen Titelsong für ihren Blockbuster. Ray Parker Jr. zögert. Welchen Song soll er bitte über einen Geisterjägerfilm schreiben? Er grübelt und grübelt, doch ihm fällt nichts ein. Frustriert setzt er sich vor den Fernseher und sieht plötzlich einen Werbespot. Und auf einmal schreiben sich die Zeilen wie von selbst. Und in nur wenigen Tagen entsteht Ghostbusters. Rund 40 Jahre später, immer noch Teil von Bestem Rock und

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